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1: Ich bin Diana Kramer. Frankreichs Präsident Emmanuel Macron will neuen Schwung in die Zusammenarbeit mit Deutschland bringen und bei internationalen Schlüsselthemen mit Berlin an einem Strang ziehen. Das sagte er zum Auftakt des deutsch-französischen Regierungstreffens im Rheinland. Er wurde am Abend auf Schloss Benzberg bei Köln von Bundeskanzler Friedrich Merz empfangen. Heute tagt der deutsch-französische Verteidigungs- und Sicherheitsrat auf dem Fliegerhorst Nörvenich. Anschließend kommt der sogenannte Ministerrat in Brühl zusammen. Die Bundesregierung will mit einem Aktionsplan entschiedener gegen Steuerbetrug und Geldwäsche vorgehen. Gemeinsam mit Justizministerin Stefanie Hubig kündigte Finanzminister Lars Klingbeil ein gemeinsames Zentrum gegen Steuer- und Finanzkriminalität an.
2: Wir haben ein gemeinsames, klares Ziel. Die Ehrlichen in unserer Gesellschaft dürfen nicht die Dummen sein. Es geht für mich um Gerechtigkeit. Die wenigen, die betrügen, schaden allen, die ehrlich ihre Steuern zahlen. Und das macht auch den fairen Wettbewerb zwischen Unternehmen kaputt.
1: Bundesfinanzminister Klingbeil kündigte außerdem an, dass Selbstanzeigen bei Steuerbetrug nicht mehr grundsätzlich zur Straffreiheit führen. In sozial und wirtschaftlich benachteiligten Landkreisen sind mehr Vorschüler übergewichtig oder fettleibig. Das geht aus einer Analyse des RKI hervor, für die Daten von 4,3 Millionen Kindern ausgewertet wurden.
3: Die Eltern haben wenig Geld oder achten nicht auf eine gesunde Ernährung. Der nächste Sportverein ist 3 Orte weiter und es gibt keinen Bus, der dorthin fährt. Gründe, warum schon Kinder zwischen 4 und 7 zu dick werden können. Gleichzeitig leiden sie häufig auch darunter. Der RKI-Studie zufolge hatten von den zwischen 2006 und 2024 eingeschulten Kindern knapp 9 bis gut 13% Übergewicht, bis zu fast 6% waren fettleibig. Lea Matschulat, Nachrichtenredaktion.
1: In New York ist das Weltmeistertrikot von Brasiliens Fußballlegende Pelé aus dem Jahr 1958 versteigert worden. Das blaue Jersey mit der gelben Nummer 10 wechselte für 4,88 Millionen Dollar den Besitzer, teilte das Auktionshaus Sotheby's mit. Teurer war mit rund 8 Millionen bislang nur das Fußballtrikot von Diego Maradona, das er beim 2:1-Sieg Argentiniens im WM-Viertelfinale 1986 gegen England getragen hatte.
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1: Zum Wetter, die Vorhersage des Deutschen Wetterdienstes. Heute ziehen Gewitter über weite Teile des Landes. Stellenweise wird es schon am Morgen nass. Ab dem Mittag ziehen vom Südwesten und Süden über die Mitte bis in den Nordosten verbreitet Schauer und teils kräftige Gewitter auf. Lokal besteht Unwettergefahr durch Starkregen, Hagel und Sturm. Nur im Nordwesten heute meist trocken. Die Höchstwerte an den Küsten 23 Grad, sonst 25 bis 30 Grad.
0: Das waren die Nachrichten.

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1: Ich bin Diana Kramer. Das US-Militär hat damit begonnen, in der sechsten Nacht in Folge Ziele im Iran anzugreifen. Laut iranischen Medien wurden dabei mehrere Brücken sowie ein Flughafen im Süden des Landes bombardiert. Dabei seien 2 Menschen getötet und 4 weitere verletzt worden. Die iranische Armee kündigte daraufhin Vergeltungsschläge auf US-Militärstandorte in den Golfstaaten Kuwait und Bahrain an. Erst in dieser Woche hatte US-Präsident Donald Trump damit gedroht, die Angriffe im Iran auf Kraftwerke und Brücken auszuweiten. Die Zahl der schweren E-Scooter-Unfälle ist im vergangenen Jahr in Deutschland regelrecht nach oben geschnellt. Insgesamt gab es etwa 16.500 Unfälle mit Personenschaden, 38 Menschen wurden getötet. Unfallopfer sind dabei überwiegend jüngere Menschen.
2: Mehr als jeder zweite Verunglückte war jünger als 25 Jahre. Und obwohl die E-Scooter erst ab 14 zugelassen sind, werden die Roller oft von noch viel Jüngeren genutzt. Über 870 Mal waren die Unfallopfer höchstens 13. Und meist sind die Fahrer selbst schuld. Fast die Hälfte der Todesopfer kam bei Unfällen ums Leben, an denen kein anderer beteiligt war. Grund ist neben Leichtsinn häufig auch Unerfahrenheit. Unfallexperten fordern deshalb einen Befähigungsnachweis für alle ohne Führerschein. Das würde auch klar machen, dass es sich beim E-Roller eben nicht nur um ein Spaßfahrzeug handelt. Tanja Wagner, Nachrichtenredaktion.
1: Der russische Angriffskrieg gegen die Ukraine verändert auch den Blick auf den Zivilschutz in Deutschland. Außenminister Johann Wadephul fordert Maßnahmen, wie etwa in Finnland. Dort schaute er sich an, wie sich das Land auf Krisen und mögliche Angriffe vorbereitet.
3: Ich glaube, wir brauchen in unserer Gesellschaft, und das gilt natürlich auch für das staatliche Handeln, ein wirkliches Umdenken. Und wir sollten uns von dem, was hier in Finnland praktiziert wird, eine große Scheibe abschneiden. Ein Staat, der Vorsorge betreibt, und das wird von allen Menschen hier gelebt.
1: Bundesaußenminister Wadephul. Das US-Raumfahrtunternehmen SpaceX von Tech-Milliardär Elon Musk hat einen weiteren geplanten Testflug seines Raketensystems Starship kurz vor dem Start abgebrochen. Einige der Triebwerke hätten nicht gezündet, schrieb Musk auf seiner Plattform X. Den letzten und 12. Testflug hatte die Riesenrakete, die höher ist als die Freiheitsstatue, im Mai absolviert.
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1: Zum Wetter, die Vorhersage des Deutschen Wetterdienstes. Heute ziehen Gewitter über weite Teile des Landes. Stellenweise wird es schon am Morgen nass. Ab dem Mittag ziehen vom Südwesten und Süden über die Mitte bis in den Nordosten verbreitet Schauer und teils kräftige Gewitter auf. Lokal besteht Unwettergefahr durch Starkregen, Hagel und Sturm. Nur im Nordwesten heute meist trocken. Die Höchstwerte an den Küsten 23 Grad, sonst 25 bis 30 Grad.
0: Das waren die Nachrichten.

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1: Ich bin Diana Kramer. Zuletzt lief es nicht so gut in den deutsch-französischen Beziehungen. Ein großes Regierungstreffen im Rheinland soll heute aber neue Impulse bringen. Am Abend empfing Bundeskanzler Merz auf Schloss Bensberg bei Köln den französischen Präsidenten Macron.
2: Ich freue mich sehr, dass die französische Regierung und der französische Präsident meiner Einladung gefolgt sind. Wir werden uns über die großen Themen unterhalten, über die Wirtschaftspolitik, über die Energiepolitik, über die Sicherheits- und Verteidigungspolitik.
1: Macron erklärte am Abend, er wolle neuen Schwung in die Zusammenarbeit mit Deutschland bringen und bei internationalen Schlüsselthemen mit Berlin an einem Strang ziehen. Das US-Militär hat in der sechsten Nacht in Folge Ziele im Iran angegriffen. Laut iranischen Medien wurden mehrere Brücken im Süden sowie ein Flughafen bombardiert. Dabei seien zwei Menschen getötet und vier weitere verletzt worden. Die iranische Armee reagierte mit Vergeltungsschlägen auf US-Militärstandorte in den Golfstaaten Kuwait und Bahrain. Der Bundesrat hatte sich vor einer Woche für die Einführung des Grundsatzes "Nur Ja heißt Ja" im Sexualstrafrecht ausgesprochen. Knapp jeder zweite Bundesbürger hält es für richtig, wenn sexuelle Handlungen ohne ausdrückliches Einverständnis in Zukunft strafbar wären. Das ergab eine dpa-Umfrage. Für über 30% soll es bleiben, wie es ist.
3: Im Sexualstrafrecht gilt in einigen europäischen Ländern der Grundsatz "Nur Ja heißt Ja", bei dem eine aktive Zustimmung bei sexuellen Handlungen verlangt wird. In Deutschland muss ein Opfer sexueller Übergriffe aktiv widersprochen haben. Ein Täter kann also argumentieren, dass das Opfer nicht Nein gesagt hat und sein Handeln in Ordnung ist. Befürworter der Neuregelung verweisen auf Fälle, in denen Opfer aufgrund von Angst in Schockstarre geraten und keinen Widerstand leisten. Nun steht es an der Bundesregierung, ob sie den Vorschlag der Länder aufnimmt. Tine Klimach, Berlin.
1: Im Müritz-Nationalpark kämpfen rund 400 Einsatzkräfte weiter gegen den Flächenbrand auf dem Gebiet eines früheren Truppenübungsplatzes. Das Feuer hat sich inzwischen auf einer Fläche von etwa 360 Hektar ausgebreitet, teilte der Landkreis Mecklenburgische Seenplatte mit. Auch die Bundeswehr unterstützt die Löscharbeiten mit Hubschraubern.
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1: Zum Wetter, die Vorhersage des Deutschen Wetterdienstes. Heute ziehen Gewitter über weite Teile des Landes. Stellenweise wird es schon am Morgen nass. Ab dem Mittag ziehen vom Südwesten und Süden über die Mitte bis in den Nordosten verbreitet Schauer und teils kräftige Gewitter auf. Lokal besteht Unwettergefahr durch Starkregen, Hagel und Sturm. Nur im Nordwesten heute meist trocken. Die Höchstwerte an den Küsten 23 Grad, sonst 25 bis 30 Grad.
0: Das waren die Nachrichten.

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1: Und die Zeit 6 Uhr.
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2: Ich bin Diana Kramer. Zuletzt lief es nicht so gut in den deutsch-französischen Beziehungen. Ein großes Regierungstreffen im Rheinland soll heute aber neue Impulse bringen. Am Abend empfing Bundeskanzler Merz auf Schloss Bensberg bei Köln den französischen Präsidenten Macron.
3: Ich freue mich sehr, dass die französische Regierung und der französische Präsident meiner Einladung gefolgt sind. Wir werden uns über die großen Themen unterhalten, über die Wirtschaftspolitik, über die Energiepolitik, über die Sicherheits- und Verteidigungspolitik.
2: Macron erklärte am Abend, er wolle neuen Schwung in die Zusammenarbeit mit Deutschland bringen und bei internationalen Schlüsselthemen mit Berlin an einem Strang ziehen. Das US-Militär hat in der sechsten Nacht in Folge Ziele im Iran angegriffen. Laut iranischen Medien wurden mehrere Brücken im Süden sowie ein Flughafen bombardiert. Dabei seien zwei Menschen getötet und vier weitere verletzt worden. Die iranische Armee reagierte mit Vergeltungsschlägen auf US-Militärstandorte in den Golfstaaten Kuwait und Bahrain. Der Bundesrat hatte sich vor einer Woche für die Einführung des Grundsatzes "Nur Ja heißt Ja" im Sexualstrafrecht ausgesprochen. Knapp jeder zweite Bundesbürger hält es für richtig, wenn sexuelle Handlungen ohne ausdrückliches Einverständnis in Zukunft strafbar wären. Das ergab eine dpa-Umfrage. Für über 30% soll es bleiben, wie es ist.
4: Im Sexualstrafrecht gilt in einigen europäischen Ländern der Grundsatz "Nur Ja heißt Ja", bei dem eine aktive Zustimmung bei sexuellen Handlungen verlangt wird. In Deutschland muss ein Opfer sexueller Übergriffe aktiv widersprochen haben. Ein Täter kann also argumentieren, dass das Opfer nicht Nein gesagt hat und sein Handeln in Ordnung ist. Befürworter der Neuregelung verweisen auf Fälle, in denen Opfer aufgrund von Angst in Schockstarre geraten und keinen Widerstand leisten. Nun steht es an der Bundesregierung, ob sie den Vorschlag der Länder aufnimmt. Tine Klimach, Berlin.
2: Im Müritz-Nationalpark kämpfen rund 400 Einsatzkräfte weiter gegen den Flächenbrand auf dem Gebiet eines früheren Truppenübungsplatzes. Das Feuer hat sich inzwischen auf einer Fläche von etwa 360 Hektar ausgebreitet, teilte der Landkreis Mecklenburgische Seenplatte mit. Auch die Bundeswehr unterstützt die Löscharbeiten mit Hubschraubern.
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1: Wir starten mit Sonne und Wolken über Ostfriesland in den Freitag. Die Maxi-Werte, die liegen heute Nachmittag so bei plus minus 23 Grad. Im Moment messen wir in Aurich 17 Grad, in Dornumersiel 18 Grad und 17 Grad bei uns in Timmel. Morgen dann eher stark bewölkt, bei Maxi-Werten um die 20 Grad.
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1: Auf den Autobahnen und Bundesstraßen hier bei uns in Ostfriesland gibt es keine Staus. Hier kommen sie gut durch. Mobile Blitzen, die sind uns gerade im Moment auch noch nicht gemeldet. Und wenn Sie wissen, wo eine steht, dann freue ich mich, mit Ihnen zu telefonieren. Ich bin bei Radio Ostfriesland in Aurich und Sie erreichen mich unter der Radio Ostfriesland Blitzer-Hotline. Das ist die 049-21-586 und dann die 111. Ich wünsche Ihnen allen unterwegs eine gute, vor allen Dingen wünsche ich Ihnen eine sichere Fahrt mit Radio Ostfriesland.
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1: Mit mir, ich bin Tommy Bollmann und wir starten in Richtung Wochenende und ich erkläre das Wochenende schlicht und ergreifend für eröffnet. Wir haben 6:04 und wir feiern auch an diesem Wochenende beispielsweise das Emder Delft und Hafenfest. Darüber sprechen wir unter anderem in dieser Stunde und ich freue mich, dass wir den Morgen und den Vormittag bis 12 Uhr miteinander verbringen dürfen.
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1: Und dazu gibt's natürlich auch prima Musik, damit Sie schön und munter in den Tag starten. Hier mit den Four Tops, Loco in Acapulco, aber I Have a Dream und die Pet Shop Boys und Go West. 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

bzw. im Raasdelft. Dort liefern sich Teams bei den Wasserspielen spannende Wettkämpfe, gehen auf Jagd oder versuchen bei der Water Road Challenge möglichst lange in riesigen Rollen über das Wasser. Wasser? Über das Wasser. So rum ist richtig. Über das Wasser zu laufen. Auch für Familien ist eine Menge dabei. Am Sonntag wartet im Stadtgarten ein großes Kinderfest mit vielen Mitmachaktionen und einem Bühnenprogramm auf uns. Außerdem gehören ein Jahrmarkt mit zahlreichen Fahrgeschäften und ein großer Flohmarkt zum Festwochenende auch noch mit dazu. Natürlich kommt die Musik auch nicht zu kurz. Wie sollte auch anders sein? Auf zwei Bühnen sorgen mehr als 30 Livebands und Künstler natürlich für die beste Stimmung. Von Shanties und Schlager bis Jazz hin zu Rock, Pop und Soul. Also alles dabei, eine riesen Bandbreite. Und damit Sie immer wissen, wo was los ist, sprechen wir darüber hier bei Radio Ostfriesland. Hey, was Besonderes. Und wie schon angekündigt, ups, da kommt Wasser. Junge, Junge. Mit den Pet Shop Boys und Go West starten wir weiter in den langen Morgen am Freitag. Wir haben jetzt gleich 14 Minuten nach 6. Ich bin Tommy Bollmann. Und ja, bis 12 Uhr bleibe ich an diesem Freitag bei Ihnen. Moin miteinander.

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ist es Musik von Amy Stewart und Knock on Wood. Einmal auf Holz klopfen, dreimal soll ja Glück bringen. 6:58, hier ist Radio aus Friesland, der lange Morgen. Ich bin Tommy Bollmann und ich finde Dart spielen und dabei was Gutes tun, finde ich gut. Macht Spaß. Genau das ist an diesem Wochenende bei uns in Viktorbur möglich. Und der DC Friesenstolz Viktorbur lädt von heute bis Sonntag zu seinem großen Benefiz-Dart-Turnier ein. Dabei geht es nicht nur um Treffsicherheit und spannende Spiele, sondern vor allem darum, Menschen und Einrichtungen in unserer Region zu unterstützen. Auf dem Programm, da stehen an 3 Turniertagen Einzel-, Doppel- und Firmenturniere. Start heute mit dem Einzelwettbewerb. Parallel werden natürlich Spenden gesammelt, unter anderem für die Herzkinder Ostfriesland, das Hospiz Aurich und das Tierheim Aurich. Und so verbindet das Turnier sportlichen Ehrgeiz und soziales Engagement. Und genau das macht diese Veranstaltung zu was ganz, ganz, ganz Besonderem, finde ich. Das Benefiz-Dart-Turnier des DC Friesenstolz Viktorbur lädt noch bis Sonntag in Viktorbur ein. Wer vorbeischauen möchte oder die Aktion unterstützen möchte, der ist natürlich herzlich willkommen. Wissen, wo was los ist mit Radio Ostfriesland. 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Und jetzt 7:07.

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1: Und die Zeit 6.30 Uhr, halb sieben.
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2: Mit Wolrad Janssen, guten Morgen. Bahnstrecke zur Küste dicht, Bahn setzt Busse ein. Wer etwa für einen Sommerurlaub an der Küste oder auf den Inseln mit der Bahn anreisen möchte, sollte in den nächsten Wochen mehr Zeit einplanen. Ab der kommenden Nacht 0 Uhr ist laut Deutscher Bahn die Strecke zwischen Leer und Norddeich-Mohle für 3 Wochen gesperrt. Grund ist die Sanierung einer Eisenbahnbrücke in Emden. Ab Leer geht es dann weiter mit Bussen Richtung Küste. Expressbusse fahren nonstop nach Norddeich-Mohle, während andere Busse auch die Zwischenhalte bedienen, so die Bahn. Die Inselfähren sollen erreicht werden. Insbesondere wer zu den östlich gelegenen Inseln möchte, kann auch über Bremen, Oldenburg und Esens ausweichen. Weitere Meldungen aus Ostfriesland im Überblick. Verträge für Schulneubau unterzeichnet. Der Neubau der berufsbildenden Schulen Wittmund wird konkreter. Jetzt wurden die Verträge zwischen dem Landkreis und dem Projektentwickler unterzeichnet, so die Kreisverwaltung. Bis 2029 soll für 32,8 Millionen Euro eine neue Schule am alten Standort gebaut werden. Bis dahin wird in Containern unterrichtet, so der Landkreis. Das Land Niedersachsen muss dem Projekt noch zustimmen. Radfahrerin verletzt. Ein Autofahrer hat auf der Hauptstraße in Wiesmoor einer Fahrradfahrerin die Vorfahrt genommen. Nach Angaben der Polizei wollte der 76-Jährige aus einer Seitenstraße auf die Bundesstraße abbiegen. Dabei übersah er die Rentnerin auf ihrem Fahrrad. Die Frau stürzte und wurde leicht verletzt. 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
1: Ja, wir starten nur mit Sonne und Wolken über Ostfriesland in den Freitag in Richtung Wochenende. Die Maxi-Werte liegen heute Nachmittag nochmal bei angenehmen 23 Grad. Die messen wir in Leer natürlich noch nicht. Da sind es gerade mal 18 Grad, 19 Grad in Greetsiel und 17 Grad auf Langeoog. Morgen dann eher stark bewölkt bei Maxi-Werten, dann nur noch um die 20 Grad. Hier müssen wir dann auch hier und da mal mit einer kurzen Regenschauer rechnen. Und
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1: läuft störungsfrei auf den Autobahnen und Bundes. Straßen hier bei uns in Ostfriesland. Mobile Blitzen, die gibt es gerade im Moment noch nicht. Und wenn Sie wissen, wo eine steht, ein kurzer Anruf wäre nett, hier unter der Radio Ostfriesland Blitzer-Hotline. Das ist die 049-21586 und dann die 111. Ich wünsche Ihnen allen unterwegs eine gute und vor allen Dingen wünsche ich Ihnen eine sichere Fahrt mit Radio Ostfriesland. Und gleich schauen wir mal der Polizei in Ostfriesland über die Schulter. Mein Kollege Wolrad Janssen aus der Radio Ostfriesland Nachrichtenredaktion hat alles zusammengefasst.

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1: Mordorf. In ein Jugendhaus in der Straße Schultrift wurde eingebrochen. Die Räume wurden durchwühlt und unter anderem elektronische Geräte gestohlen. Zeugen werden gebeten, sich zu melden. Aurich. In der Popenser Straße ist eine Frau auf einem E-Scooter von einem Auto erfasst worden. Der 84-jährige Autofahrer hatte die 36-jährige beim Abbiegen auf einen Parkplatz übersehen. Die Frau wurde leicht verletzt. Borkum. In der Bismarckstraße wurde ein Fahrradkorb gestohlen. Dabei wurden Teile des Fahrrades so stark verbogen, dass es nicht mehr fahrbereit war. Wer etwas beobachtet hat, melde sich bitte bei der Polizei. Emden. Unbekannte haben in der Bollwerkstraße ein Auto zerkratzt. Der Schaden liegt bei etwa 5.000 Euro. Hinweise auf die Verursacher nimmt die Polizei entgegen.
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0: Musik aus den 60ern von den Young Rascals und Good Lovin'. Das ist die Musik unserer Jugend, unserer Kindheit. Deswegen immer wieder gerne hier gehört bei Radio Ostfriesland um genau 7:12. Ich bin Tommy Bollmann. Moin miteinander.
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2: Ich bin Hannegret Grundmann aus Hesel. Ich mag den Sommer. Dazu gehören Wohnmobile. Ich sehe sie fahren, ich sehe sie auf dem Stellplatz stehen. Manchmal kommen sie von weit her. Aus der Schweiz, aus Norwegen, aus England. Dem Alltag entkommen sie, entdecken Neues, sind einfach ohne Sorgen unterwegs. So stelle ich mir das vor, wenn ich die Wohnmobile sehe. Zum Sommer gehören die Sommerferien. Die Kinder können durchatmen, frei ihre Zeit gestalten, ohne Druck. Sie entkommen dem Schulalltag, den Gedanken um die nächste Klassenarbeit, den Sorgen, ob man genug gelernt hat. Einfach mal freie Tage ohne Grübeln und Nachdenken, ob man das schafft, was von einem gefordert wird. Zeit haben aufzutanken und sich um nichts weiter zu kümmern. Daraus Kraft schöpfen für das nächste Schuljahr. Eine solche Zeit ist wichtig. Das gehört für mich zum Sommer. Der Sommer steht für mich für die Zeit, in der ich Kraft schöpfen kann aus den Momenten und der Zeit, in der ich mich um nichts kümmern muss. Das ist kostbare Zeit. Kostbare Zeit, die wir zum Leben brauchen. Solche Sommermomente wünsche ich dir. Jesus hat einmal gesagt, seht die Vögel unter dem Himmel an. Sie säen nicht, sie ernten nicht, sie sammeln nicht in die Scheunen und euer himmlischer Vater ernährt sie doch. Seid ihr denn nicht viel kostbarer als sie? Dieser Vers stammt aus dem Matthäusevangelium. Er lädt dazu ein, Gott zu vertrauen und die eigene Sorge um den morgigen Tag loszulassen. Auch dieser Vers ist solch ein Sommermoment.
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0: Die Zeit 7 Uhr.
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2: Ich bin Thomas Bleskin. US-Präsident Donald Trump hat eine Rede an die Nation gehalten. Er nutzte dabei die Gelegenheit, um erneut große Zweifel am Wahlsystem in den USA anzumelden, wenige Monate vor den anstehenden Zwischenwahlen.
3: Trumps Rede zur besten Sendezeit wurde von vielen TV-Sendern hier gar nicht übertragen. Sie drehte sich fast ausschließlich um das nach Meinung Trumps mangelhafte US-Wahlsystem. Nach Geheimdienstinformationen soll China seit Jahren die US-Wahlen manipuliert haben. Hinzu komme Wahlbetrug durch Wahlmaschinen und Briefwahl sowie Hunderttausende illegal wählender Ausländer, so Trump. Tina Eck, USA.
2: Zuletzt lief es nicht so gut in den deutsch-französischen Beziehungen. Ein großes Regierungstreffen im Rheinland soll neue Impulse bringen. Einer der Schwerpunkte dürfte dabei die Kooperation im Verteidigungsbereich sein.
4: Zuerst tagt am Morgen der deutsch-französische Verteidigungs- und Sicherheitsrat auf dem Fliegerhorst Nörvenich unter Leitung von Bundeskanzler Merz und Frankreichs Präsident Macron. Bei einem Treffen der beiden hatte Macron am Abend erklärt, er wolle neuen Schwung in die Zusammenarbeit bringen und bei internationalen Schlüsselthemen mit Berlin an einem Strang ziehen. Unter anderem geht es um die nukleare Abschreckung auf Basis des französischen Atomwaffenarsenals. Zweiter Schauplatz ist heute Schloss Augustusburg in Brühl. Dort tagt am Vormittag der sogenannte Ministerrat. Diana Kramer, Nachrichtenredaktion.
2: Das US-Raketenunternehmen SpaceX von Tech-Milliardär Elon Musk hat einen weiteren Testflug seines Raketensystems Starship kurz vor dem Start abgebrochen. Einige der Triebwerke hätten nicht gezündet, schrieb Musk auf seiner Plattform X. Den letzten Testflug hatte die Riesenrakete im Mai absolviert. Die US-Raumfahrtbehörde NASA will mit dem Starship Astronauten zum Mond schicken. SpaceX selbst will damit eines Tages zum Mars. Zum Sport. Wenige Tage vor dem Finale der Fußball-Weltmeisterschaft haben Organisatoren massive Menschenrechtsverletzungen während des Turniers in den USA, Kanada und Mexiko angeprangert. Eine Sprecherin der Organisation Human Rights Watch kritisierte unter anderem das harte Durchgreifen der US-Regierung gegen Einwanderer. Der FIFA warfen die Organisatoren vor, dass viele Fans aus der ganzen Welt durch überteuerte Ticketpreise und strenge Visa-Regeln an der Teilnahme gehindert wurden.
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5: Ja, wir starten mit viel Sonne über Ostfriesland in den Freitag. Die Maxiwerte liegen heute Nachmittag so bei 23, 24 Grad. Im Moment messen wir bei uns im Norden 19 Grad, 18 Grad in Rauderfehn und 19 Grad bei uns in Wittmund. Morgen dann eher stark bewölkt bei Maxiwerten, die dann nur noch so um die 20 Grad liegen.
1: Der Verkehr in Ostfriesland.
5: Läuft ruhig und gelassen auf den Autobahnen und Bundesstraßen. Hier bei uns in Ostfriesland keine Staus gemeldet. Mobile Blitzer sind ebenfalls nicht gemeldet. Und wenn Sie wissen, wo es nicht mehr geht, wenn Sie wissen, wo geblitzt wird. Eine kurze Info hier ins Studio von Radio Ostfriesland in Aurich wäre nett. Hier ist die Radio Ostfriesland Blitzer-Hotline. Das ist die 04921 586 111. Ihnen allen unterwegs eine gute und vor allen Dingen eine sichere Fahrt mit Radio Ostfriesland.
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5: Mit mir, ich bin Tommy Bollmann. Bis 12 Uhr geht's quer durch den langen Morgen. Und wir haben natürlich auch jede Menge gute Informationen, spaßige Sachen und Tipps fürs Wochenende. Beispielsweise gleich ein Sommerferien-Ausgehtipp auf Norderney. Da spielen die Piano Buddies. Und was sie so tun, was sie so machen, wann es losgeht, das und mehr in dieser Stunde. Moin miteinander.
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5: 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Und natürlich mit Riesenmusik noch im Gepäck. So muss es natürlich sein. Wir haben Freitag. Endlich Wochenende. Oh, die Woche ist vorbei. Für hoffentlich auch für Sie 2 Tage Ruhe mit Ihren Lieben zu Hause, mit der Family, im Garten mit Freunden grillen, irgendwo am Strand spazieren gehen und immer Radio Ostfriesland am Ohr. Hier beispielsweise mit The Cure, Friday, I'm in Love. 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

0: Unverkennbar. Die Brüder Gibb, die Bee Gees und Night Fever. Ich erinnere mich dann auch wirklich immer wieder so auch an meine Zeit in England. Da war ich dann das erste Mal als ganz junger. Ja, da habe ich dann zum ersten Mal was wirklich von den Bee Gees gehört mit Night Fever. Ich fand das fantastisch. Ich habe die zwar schon vorher gekannt mit Spicks and Specks, so aus den frühen, späten 60er Jahren, aber das mit dem Night Fever hat mich sofort begeistert und ich war ein absoluter Fan der Bee Gees. Und das bin ich bis heute geblieben und ich freue mich immer wieder, sie dann hier auch bei Radio Ostfriesland am langen Morgen spielen zu können. Wir haben gleich 20 Minuten nach 7. Ich bin Tommy Bollmann und wir sprechen mal über die Rede an die Nation. Wir haben hier in den Nachrichten von Radio Ostfriesland schon darüber berichtet. US-Präsident Donald Trump hat in der Nacht eine Rede an die Nation gehalten. Trump nutzte diese Gelegenheit, um erneut große Zweifel am Wahlsystem in den USA anzumelden. Und wenige Monate vor den anstehenden Zwischenwahlen, ja, geht ihm wohl auch schon ein bisschen die Angst um. Tina Eck berichtet für Radio Ostfriesland aus Washington. Tina, worauf stützt Trump seine Vorwürfe eines mangelhaften Wahlsystems? Und natürlich auch die Frage, wie war er denn generell überhaupt so drauf?
1: Trump sprach von Geheimdienstinformationen, die er bislang auch nicht kannte, wonach China seit Jahren die US-Wahlen manipuliert und Daten stiehlt, unter anderem, um zu verhindern, dass er Präsident wird. Seine Niederlage von 2020 gesteht er ja bis heute nicht ein, die liegt ihm immer noch bitter im Magen. Trump schimpfte über Wahlbetrug durch Briefwahl und Wahlmaschinen und zu viele illegal wählende Ausländer. Er war drauf, wie immer. Aber es scheint mit dieser Rede deutlich zu werden, dass die im Herbst anstehenden Zwischenwahlen ihm nun doch irgendwie Sorgen machen. Und deswegen wohl will er Zweifel am Wahlsystem ordentlich befeuern.
0: Na gut, ändern kann das jedenfalls nicht. Es bleibt so, wie es ist. Was hatte Trump zu den internationalen Krisen der Welt überhaupt zu sagen?
1: Kaum was. Den Iran-Krieg erwähnte er nur mit einem Satz, obwohl die USA die Angriffe auf den Iran offenbar massiv verschärfen und nun auch Brücken und Flughäfen bombardiert haben. Auch die Golfstaaten lagen letzte Nacht erneut unter Beschuss aus dem Iran. Und die US-Bürger hier sorgen sich über den Krieg, über Benzinpreise, über die Inflation. Aber Trump redet vom korrupten Wahlsystem. Über die Ukraine sprach er gar nicht. Er lobte nur ein paar seiner Verdienste, Wirtschaft, Wall Street und zurückgehende Kriminalität.
0: Und hat Trump das Interesse an der Fußball-WM nun komplett verloren oder wird er sich dort noch einmal sehen lassen, blicken lassen?
1: Fußball. Damit hat Trump offensichtlich tatsächlich sehr wenig am Hut, zumal die USA nun auch lange raus sind, trotz seines Eingreifens bei der FIFA. Er hat allerdings versprochen, beim Finale am Sonntag dabei zu sein und den Pokal zu überreichen. Das Weiße Haus hat auch bestätigt, dass er das tun wird. Auch FIFA-Präsident Infantino, ein Kumpel von Trump, wird dabei sein. Die Begegnung von Argentinien und Spanien findet auch im MetLife-Stadion in New Jersey statt, also ganz in der Nähe von Trumps Heimat, New York.
0: US-Präsident Donald Trump hat in der Nacht eine Rede an die Nation gehalten. Infos dazu hatte Radio Ostfriesland-Korrespondentin Tina Eck für uns.

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1: Und die Zeit 7.30 Uhr, halb acht.
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2: Mit Wolfrad Janssen, guten Morgen. Bahnstrecke zur Küste dicht. Bahn setzt Busse ein. Wer etwa für einen Sommerurlaub an der Küste oder auf den Inseln mit der Bahn anreisen möchte, sollte in den nächsten Wochen mehr Zeit einplanen. Ab der kommenden Nacht 0 Uhr ist laut Deutscher Bahn die Strecke zwischen Leer und Norddeichmole für 3 Wochen gesperrt. Grund ist die Sanierung einer Eisenbahnbrücke in Emden. Ab Leer geht es dann weiter mit Bussen Richtung Küste. Expressbusse fahren nonstop nach Norddeichmole, während andere Busse auch die Zwischenhalte bedienen, so die Bahn. Die Inselfähren sollen erreicht werden. Insbesondere wer zu den östlich gelegenen Inseln möchte, kann auch über Bremen, Oldenburg und Esens ausweichen. Weitere Meldungen aus Ostfriesland im Überblick. Verträge für Schulneubau unterzeichnet. Der Neubau der berufsbildenden Schulen Wittmund wird konkreter. Jetzt wurden die Verträge zwischen dem Landkreis und dem Projektentwickler unterzeichnet, so die Kreisverwaltung. Bis 2029 soll für 32,8 Millionen Euro eine neue Schule am alten Standort gebaut werden. Bis dahin wird in Containern unterrichtet, so der Landkreis. Das Land Niedersachsen muss dem Projekt noch zustimmen. Radfahrerin verletzt. Ein Autofahrer hat auf der Hauptstraße in Wiesmoor einer Fahrradfahrerin die Vorfahrt genommen. Nach Angaben der Polizei wollte der 76-Jährige aus einer Seitenstraße auf die Bundesstraße abbiegen. Dabei übersah er die Rentnerin auf ihrem Fahrrad. Die Frau stürzte und wurde leicht verletzt. 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
1: Ja, ich würde sagen, heute ganz passabel. Wir starten mit Sonne und ein ganz klein wenig Wolken über Ostfriesland in den Freitag. Die Maxi-Werte, die liegen heute Nachmittag bei 23 Grad. Im Moment messen wir in Esens 19 Grad, 18 Grad in Wehna und auf Jüst 18 Grad. Morgen dann eher stark bewölkt, bei Maxi-Werten um die 20 Grad kann es über Tag immer mal wieder hier und da zu einer örtlichen Schauer kommen. Trifft aber nicht jeden.
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1: Die Autobahn- und Bundesstraßen bei uns in Ostfriesland sind störungsfrei. Hier kommen sie gut durch. Blitzermobile, die sind uns zurzeit nicht gemeldet. Und wenn Sie wissen, wo kontrolliert wird, dann freue ich mich, wenn Sie mich hier bei Radio Ostfriesland in Aurich anrufen. Hier ist die Radio Ostfriesland Blitzer-Hotline, die 04921586111. Ihnen allen unterwegs eine gute und vor allen Dingen eine sichere Fahrt mit Radio Ostfriesland. Und wie hat mein Kollege aus dem britischen Radio das immer gemacht und wie er es heute noch tut? Jeden Freitag startet er seine Show mit folgendem Satz: Thank God it's Friday, it's weekend time. Ja, Wochenende steht an und das mit Radio Ostfriesland. Ich bin Tommy Bollmann. Moin miteinander.

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Ich habe mich damals immer schon gefragt, wie kriegt er bloß seine Stimme so hoch? Da habe ich immer gedacht, naja, vielleicht ist er bei den Bee Gees zur Schule gegangen, der Sänger von den Rubettes mit Sugar Baby Love. Musik aus Großbritannien, aus den 70ern. Musik unserer Kindheit, unserer Jugend, an die wir uns gerne erinnern und die heute noch immer gerne gespielt und gehört wird. Auch als Partymusik zum Beispiel. Und ich habe mich immer gewundert, die Tage war es bei uns in der Nachbarschaft so, dass man dort ein Fest gefeiert hat. Und die ganzen Oldies, die wir hier bei Radio Swissern spielen, die wurden dort auch gespielt und mitgesungen. Finde ich toll. Ja, was ich auch toll finde, die Ausgetipps, 20 Minuten vor 8 haben wir's. Und heute Abend treffen wir uns auf Norderney zu einem ganz besonderen Konzertabend im Kurtheater. Dort stehen die Piano Buddies auf ihrem Programm. Klavier Kamasutra, sagen sie, auf der Bühne. Ja, der Titel macht, finde ich, schon ziemlich neugierig. Und das Konzept erst recht, zwei Musiker spielen gleichzeitig auf einem einzigen Flügel. Naja, und dabei geht es längst nicht nur um klassische Klaviermusik. Nee, nee. Da können wir uns freuen auf bekannte Pop-Hits, witzige Einlagen, jede Menge Unterhaltung und jede Menge Lacher. Das ist echt gespannt. Und ich finde den Titel Klavierkammer-Sutra toll. Ne? Seit einigen Jahren, da begeistern die Piano Buddies ihr Publikum im Übrigen auf Theaterbühnen, bei Gala-Veranstaltungen und sogar auf Kreuzfahrtschiffen. Ja, und heute Abend sind sie bei uns auf Norderney zu erleben. Los geht's um 20 Uhr im Kurtheater auf Norderney. Ja, und wie immer wissen, wo was los ist, hier mit Radio aus Friesland. Hey, what business? Und natürlich prima Musik. Oh ja, komm, die ist doch also unglaublich, diese Frau. Tina Turner. I don't wanna lose you. Moin miteinander.

Langer Morgen mit Radio Ostfriesland um 7:45. Ich bin Tommy Bollmann. An dieser Stelle ein frischer Blitzer, der reingekommen ist. In Ostheel gegenüber der Gaststätte wird kontrolliert. Hier dürfen wir maximal 70 fahren. In Ostheel gegenüber der Gaststätte, hier wird kontrolliert. 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

Musik von Blondie und Maria und das um 7:07. Hier ist der lange Morgen. Ich bin Tommy Bollmann und bis 12 bleibe ich, versprochen. Und wir sprechen gleich auf der anderen Seite der Stunde hier nach den Nachrichten bei Radio Ostfriesland um 8 Uhr mal über das aktuelle Wetter. Wie wird es denn jetzt am Wochenende und wie wird es zu Beginn der Woche? Bleibt so schön, müssen wir uns auf Regen einstellen, können wir grillen oder fahren wir zum Strand oder bleiben wir besser auf der Couch, auf dem Sofa zu Hause liegen und machen uns da gemütlich.

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0: Zeit, 8 Uhr.
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2: Ich bin Thomas Bleskin. US-Präsident Donald Trump hat wenige Monate vor den Zwischenwahlen zum Kongress erneut Zweifel an der Verlässlichkeit des amerikanischen Wahlsystems geschürt. In einer Fernsehansprache behauptete er, China habe seit 2020 in großem Stil Wahldaten gestohlen und Journalisten für kritische Berichte bezahlt.
3: Trump sprach von Geheimdienstinformationen, die er bislang auch nicht kannte, wonach China seit Jahren die US-Wahlen manipuliert und Daten stiehlt, unter anderem, um zu verhindern, dass er Präsident wird. Seine Niederlage von 2020 gesteht er ja bis heute nicht ein, die liegt ihm immer noch bitter im Magen. Trump schimpfte über Wahlbetrug durch Briefwahl und Wahlmaschinen und zu viele illegal wählende Ausländer. Er war drauf, wie immer, aber es scheint mit dieser Rede deutlich zu werden, dass die im Herbst anstehenden Zwischenwahlen ihm nun doch irgendwie Sorgen machen. Und deswegen wohl will er Zweifel am Wahlsystem ordentlich befeuern. Tina Eck, USA.
2: Frankreichs Präsident Macron will neuen Schwung in die Zusammenarbeit mit Deutschland bringen und bei internationalen Schlüsselthemen mit Berlin an einem Strang ziehen. Die Zusammenarbeit müsse weiter ausgebaut und der strategische Aufbruch Europas beschleunigt werden, sagte Macron zum Auftakt des deutsch-französischen Regierungstreffens im Rheinland. Heute tagt der deutsch-französische Verteidigungs- und Sicherheitsrat. Das US-Raketenunternehmen SpaceX von Tech-Milliardär Elon Musk hat einen weiteren Testflug seines Raketensystems Starship kurz vor dem Start abgebrochen. Einige der Triebwerke hätten nicht gezündet, schrieb Musk auf seiner Plattform X.
4: Schon beim vorherigen Testflug im Mai waren Triebwerke ausgefallen. Trotzdem verlief dieser Test weitgehend nach Plan. Mit dem Starship will die NASA einmal Astronauten zum Mond schicken und SpaceX will damit sogar bis zum Mars. Erstmal hofft das Unternehmen nun aber auf einen neuen Termin für den geplatzten Starship-Testflug in den kommenden Tagen. Aus New York, Christina Horsten.
2: Wenige Tage vor dem Finale der Fußball-WM haben Organisatoren massive Menschenrechtsverletzungen während des Turniers in den USA, Kanada und Mexiko angeprangert. Eine Sprecherin von Human Rights Watch kritisierte unter anderem das harte Durchgreifen der US-Regierung gegen Einwanderer. Der FIFA warfen die Organisatoren vor, dass viele Fans aus der ganzen Welt durch überteuerte Ticketpreise und strenge Visa-Regeln an der Teilnahme gehindert wurden.
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5: Ja, schon mal. Wir starten zumindest mit Sonne und Wolken über Ostfriesland in den Freitag. Die Maxi-Werte, die sollen dann heute Nachmittag so bei 23 Grad liegen. Die haben wir natürlich noch nicht erreicht. In Mormerland, da messen wir 18 Grad. In Karolinsiel bei uns 19 und in Großefehn 18 Grad. Und morgen dann soll es dann eher stark bewölkt sein. Die Maxi-Werte sollen dann so um die 20 Grad liegen. Mehr ist da auch nicht mehr drin.
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5: läuft auf den Autobahnen und Bundesstraßen bei uns in Ostfriesland störungsfrei. Und eine Blitze, die haben wir in Ostheel gegenüber der Gaststätte. Hier sind maximal 70 erlaubt. Und wenn Sie wissen, wo es nicht mehr geht, wenn Sie wissen, wo geblitzt wird, ein kurzer Anruf hier im Studio von Radio Ostfriesland, das wäre nett. Und zwar unter folgender Blitzer-Hotline, die 04921586111. Ich wünsche Ihnen unterwegs allen eine gute, vor allen Dingen wünsche ich Ihnen eine sichere Fahrt mit Radio Ostfriesland.
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5: Mit mir, ich bin Tommy Bollmann am Freitag. Wir haben 4 Minuten nach 8 und es wird mal Zeit, mal zu schauen, wie das Wetter bei uns hier in Ostfriesland wird am Wochenende und zum Start in eine neue Woche. Dazu sprechen wir gleich mit unserer Wetterexpertin und Meteorologin Mareike Wiese vom Klimahaus in Bremerhaven. Da gucken wir mal, ob wir grillen können oder ob wir besser Couching am Wochenende unternehmen. Wäre ja auch mal was, ne? Einfach so mal faul rumliegen. Naja, auf jeden Fall, bis dahin haben wir noch ein bisschen Luft und Zeit. Wir bringen Sie auf jeden Fall frisch in den, genau, Freitagvormittag, in den Freitagmorgen.
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5: Und, na klar, prima Musik gehört auch dazu, damit sie gut aus den Federn kommen. Naja, also um 5 Minuten nach 8 bräuchte man gut aus den Federn. In der Alt schon auf. Hier sind Smokey, Layback. In the arms of someone. Hier ist Radio Ostfriesland. Ne? 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

0: Musik von den Bellamy Brothers und Let Your Love Flow. Hier ist der lange Morgen bei Radio Ostfriesland um gleich 8:11. Ja, Sonne und Wolken gibt es heute im Wechsel, zumindest wenn ich hier bei Radio Ostfriesland aus dem Studiofenster schaue in der Früh. Und wie sich das Wetter heute Nachmittag und am Wochenende entwickelt, das weiß unsere Wetterexpertin und Meteorologin Mareike Wiese vom Klimahaus Bremerhaven. Guten Morgen, Frau Wiese.
1: Guten Morgen.
0: Frau Wiese, viel Sonnenschein, so sind wir jetzt in den Montag gestartet. Was erwartet uns denn heute Nachmittag über Ostfriesland? Hallo? Da ist sie weg. Das ist jetzt komisch. Ja, bis zum guten Morgen ging das dann noch. Da müssen wir mal gucken. Dann spielen wir jetzt erstmal eine Runde Musik von Chris Andrews, Yesterday Man. Dann werde ich das Ganze nochmal neu an. Ich kann nochmal probieren. Hallo? Mal so gucken. Auch nicht. Auch nicht. Gut, jetzt habe ich alle Knöpfe ausprobiert. Gut, schauen wir mal. Aber machen wir Musik. Gleich mehr dazu.

0: So, ich verspreche Ihnen, Chris Andrews gibt's nachher nochmal in voller Länge mit Yesterday Man. Aber wir sind mittendrin im Gespräch, im Interview mit unserer Wetterexpertin und Meteorologin Mareike Wiese vom Klimahaus in Bremerhaven. Ich hoffe, dass jetzt alles in Ordnung ist, Frau Wiese.
1: Wunderbar hören.
0: Ja, Gott sei Dank. Dann geht es ja. Ich weiß nicht, woran es gelegen hat. Macht ja nichts. Wir gucken mal auf den heutigen Tag. Ja, mit Sonnenschein sind wir nun in den Montag gestartet. Was erwartet uns denn heute Nachmittag über Ostfriesland?
1: Ja, also Sie haben das eben ja schon ganz gut gesagt. Also es ist heiter bis wolkig. Aber ab dem Mittag sind dann trotzdem nochmal Schauer und Gewitter möglich. Und die Temperaturen steigen heute so bis 24 Grad, beziehungsweise auf den Inseln nur noch bis 20 Grad.
0: Jetzt haben Sie mir gerade ein Stichwort gegeben, Schauer und Gewitter. Es war ja so, dass in dieser Woche Hagel, Starkregen und Gewitter ganze Landstriche teilweise von Niedersachsen und Bayern unter Wasser gesetzt haben. Bleiben wir von diesen Wetterereignissen in der Größenordnung in Ostfriesland hoffentlich verschont?
1: Ja, so wie es aussieht.

0: Temperatur nur noch bis 20 Grad.
1: Und wenn man jetzt mal so auf den Sonntag bringt und den Montag, wie kann man da schon so eine leichte Voraussicht, eine leichte Prognose sagen?
0: Ja, genau. Also am Sonntag wird es wahrscheinlich noch mal etwas ungemütlicher. Da werden noch mal mehr Schauer und Gewitter durchziehen, aber eher eben nicht mit diesem Unwetterpotenzial wie in anderen Teilen Deutschlands. Und es wird noch mal ein Stückchen kühler, so bis 18 Grad. Ja, und nächste Woche ist dann von allem etwas dabei. Also es wird eher bewölkt bleiben. Es gibt aber auch sonnige Abschnitte, ab und an mal ein Schauer. Es bleibt kühl bei Temperaturen so bis 20 Grad.
1: Vielen Dank an unsere Wetterexpertin und Meteorologin Mareike Wiese vom Klimahaus in Bremerhaven für den Wetterausblick jetzt für heute Nachmittag, fürs Wochenende und für einen schönen Start dann in eine kommende Woche. Und Sie sind immer auf dem neuesten Stand mit Radio Ostfriesland. 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
2: Heute Leerort.
3: Leerort ist zugleich Orts- und Flurname. Alte Schreibweisen von Leer sind Leere oder Lahre. Beides bedeutet Ort an einem Gewässer. Ort bedeutet Spitze, sodass der Siedlungsname Leerort mit Spitze von Leer übertragen werden kann. Dornkart Kohlmann schreibt, Ort sei speziell Name der Landspitze oder des Vorsprungs, welche in der Nähe der Stadt Leer durch die da selbst in die Ems einfallende Leda und Ems gebildet wird. Da das auf dieser Landspitze liegende jetzige Dörfchen die alte Festung Leerort ist, bezeichnet Leerort einerseits sowohl die bei Leer gelegene Landspitze als andererseits den bei Leer gelegenen Ort. 1453 wird Leerort als das Schloss zu Leerort bezeichnet. Auch Eggerich Beninger leitete im 16. Jahrhundert den Namen Leerort davon ab, dass derselbige Platz an den Spitzenort gelegen war.
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1: Und die Zeit 8.30 Uhr, halb neun.
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2: Mit Volrad Janssen, guten Morgen. Bahnstrecke zur Küste dicht. Bahn setzt Busse ein. Wer etwa für einen Sommerurlaub an der Küste oder auf den Inseln mit der Bahn anreisen möchte, sollte in den nächsten Wochen mehr Zeit einplanen. Ab der kommenden Nacht 0 Uhr ist laut Deutscher Bahn die Strecke zwischen Leer und Norddeich-Mohle für 3 Wochen gesperrt. Grund ist die Sanierung einer Eisenbahnbrücke in Emden. Ab Leer geht es dann weiter mit Bussen Richtung Küste. Expressbusse fahren nonstop nach Norddeich-Mohle, während andere Busse auch die Zwischenhalte bedienen, so die Bahn. Die Inselfähren sollen erreicht werden. Insbesondere wer zu den östlich gelegenen Inseln möchte, kann auch über Bremen, Oldenburg und Esens ausweichen. Weitere Meldungen aus Ostfriesland im Überblick. Verträge für Schulneubau unterzeichnet. Der Neubau der berufsbildenden Schulen Wittmund wird konkreter. Jetzt wurden die Verträge zwischen dem Landkreis und dem Projektentwickler unterzeichnet, so die Kreisverwaltung. Bis 2029 soll für 32,8 Millionen Euro eine neue Schule am alten Standort gebaut werden. Bis dahin wird in Containern unterrichtet, so der Landkreis. Das Land Niedersachsen muss dem Projekt noch zustimmen. Radfahrerin verletzt. Ein Autofahrer hat auf der Hauptstraße in Wiesmoor einer Fahrradfahrerin die Vorfahrt genommen. Nach Angaben der Polizei wollte der 76-Jährige aus einer Seitenstraße auf die Bundesstraße abbiegen. Dabei übersah er die Rentnerin auf ihrem Fahrrad. Die Frau stürzte und wurde leicht verletzt. 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
1: Ja, schauen wir mal. Wir starten mit Sonne und Wolken über Ostfriesland in den Freitag. Heute Nachmittag, wie wir es gerade gehört haben, müssen wir zum Teil auch mit Schauern und Gewittern rechnen. Die Maxiwerte liegen dann heute Nachmittag so bei 23, 24 Grad. In Mommerland, da messen wir gerade 20 Grad, in Karolinsiel 18 und in Große Feen 19 Grad. Morgen dann eher stark bewölkt, bei Maxiwerten dann nur noch um die 20 Grad.
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1: Die Autobahnen und Bundesstraßen sind nach wie vor frei bei uns in Ostfriesland und eine Blitze haben wir in Ostheel gegenüber der Gaststätte. Hier dürfen wir maximal 70 fahren und wenn Sie wissen, wo kontrolliert wird, dann rufen Sie mich an. Hier, ich bin im Studio in Aurich. Hier ist die Radio Ostfriesland Blitzer Hotline, die 049 21 586 111. Ihnen allen unterwegs eine gute und vor allen Dingen eine sichere Fahrt mit Radio Ostfriesland. Der lange Morgen mit mir. Ich bin Tommy Bollmann und ich wünsche einen schönen Start in den Freitag. So langsam aber sicher, naja, geht's doch Richtung Wochenende, ne? Oh Gott.

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0: von Lionel Richie, Dancing on the Ceiling. Hier ist Radio Friesland. Das ist doch der lange Morgen am Freitag. Endlich Wochenende und den Sommerferien, die laufen und viele unserer Urlauber verbringen ja gerade ihre freie Zeit, ihren Urlaub an der Nordseeküste oder auf den Inseln und ein Spaziergang am Strand gehört natürlich für viele von uns einfach dazu. Na klar, das muss sein. Mit ein bisschen Glück gibt es da sogar eine ganz besondere Begegnung. Ein kleiner Seehund liegt scheinbar allein am Strand. Doch hier ist Vorsicht geboten. Was auf den ersten Blick hilflos aussieht, ist meistens völlig normal. Die Jungtiere werden häufig nur darauf, sie warten nur darauf, dass ihre Mutter von der Nahrungssuche zurückkehrt. Und deshalb gilt Abstand halten und die Tiere auf gar keinen Fall anfassen oder gar füttern. Wie wir bei unserer ersten Begegnung mit einem Seehund richtig verhalten sollen und wann tatsächlich Hilfe nötig ist, darüber sprechen wir jetzt mit Carmen Jüchter aus der Radio Ostfriesland Redaktion. Carmen, warum entdecken wir gerade in den Sommermonaten so häufig Seehunde hier bei uns an den Stränden?
1: Da die Jungtierzeit der Seehunde bereits begonnen hat. Deswegen ist es auch nicht ungewöhnlich, wenn ein Jungtier am Strand gefunden wird, während die Mutter auf der Nahrungssuche ist. Aber besonders die Kleinen, die brauchen ihre Ruhe, auch vor uns Spaziergängern.
0: Und woran erkenne ich, ob ein Seehund wirklich Hilfe braucht? Und wenn ich das erkenne, dass er Hilfe braucht, was sollte ich dann auf jeden Fall tun?
1: Auf gar keinen Fall solltest du das Tier anfassen, da sonst die Mutter ihr Junges am Geruch nicht mehr erkennt. Halte stattdessen mindestens 300 Meter Abstand und verlasse den Fundort einfach. Du solltest den Seehund nämlich nur bei den zuständigen Stationen melden, wenn er offensichtliche Verletzungen hat. In der Regel braucht das Tier nämlich überhaupt keine Hilfe, sondern lediglich eine Verschnaufpause.
0: Genießen wir den Anblick der Tiere der Seehunde aus sicherer Entfernung und geben den kleinen Seehunden die Ruhe, die sie brauchen. So tragen wir alle dazu bei, dass unsere heimischen Meeressäuger gesund aufwachsen können. Weiterhin schöne Sommertage hier auch mit Radio Ostfriesland. 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Und natürlich gibt es Musik zum Träumen. Jetzt mal zum Zurücklegen um 17 Minuten vor 9. Musik von Phil Collins.

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4: Und die Zeit gleich 9 Uhr.
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5: Ich bin Thomas Bleskin. US-Präsident Donald Trump hat eine Rede an die Nation gehalten. Er nutzte dabei die Gelegenheit, um erneut große Zweifel am Wahlsystem in den USA anzumelden, wenige Monate vor den anstehenden Zwischenwahlen.
6: Trumps Rede zur besten Sendezeit wurde von vielen TV-Sendern hier gar nicht übertragen. Sie drehte sich fast ausschließlich um das nach Meinung Trumps mangelhafte US-Wahlsystem. Nach Geheimdienstinformationen soll China seit Jahren die US-Wahlen manipuliert haben. Hinzu komme Wahlbetrug durch Wahlmaschinen und Briefwahl sowie Hunderttausende illegal wählender Ausländer, so Trump. Tina Eck, USA.
5: Zuletzt lief es nicht so gut in den deutsch-französischen Beziehungen. Ein großes Regierungstreffen im Rheinland soll neue Impulse bringen. Einer der Schwerpunkte dürfte dabei die Kooperation im Verteidigungsbereich sein.
7: Zuerst tagt am Morgen der deutsch-französische Verteidigungs- und Sicherheitsrat auf dem Fliegerhorst Nörvenich unter Leitung von Bundeskanzler Merz und Frankreichs Präsident Macron. Bei einem Treffen der beiden hatte Macron am Abend erklärt, er wolle neuen Schwung in die Zusammenarbeit bringen und bei internationalen Schlüsselthemen mit Berlin an einem Strang ziehen. Unter anderem geht es um die nukleare Abschreckung auf Basis des französischen Atomwaffenarsenals. Zweiter Schauplatz ist heute Schloss Augustusburg in Brühl. Dort tagt am Vormittag der sogenannte Ministerrat. Diana Kramer, Nachrichtenredaktion.
5: Das US-Raketenunternehmen SpaceX von Tech-Milliardär Elon Musk hat einen weiteren Testflug seines Raketensystems Starship kurz vor dem Start abgebrochen. Einige der Triebwerke hätten nicht gezündet, schrieb Musk auf seiner Plattform X. Den letzten Testflug hatte die Riesenrakete im Mai absolviert. Die US-Raumfahrtbehörde NASA will mit dem Starship Astronauten zum Mond schicken. SpaceX selbst will damit eines Tages zum Mars. Zum Sport. Wenige Tage vor dem Finale der Fußball-Weltmeisterschaft haben Organisatoren massive Menschenrechtsverletzungen während des Turniers in den USA, Kanada und Mexiko angeprangert. Eine Sprecherin der Organisation Human Rights Watch kritisierte unter anderem das harte Durchgreifen der US-Regierung gegen Einwanderer. Der FIFA warfen die Organisatoren vor, dass viele Fans aus der ganzen Welt durch überteuerte Ticketpreise und strenge Visa-Regeln an der Teilnahme gehindert wurden.
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4: Ja, heute Morgen noch mit Sonne und Wolken über Ostfriesland und später am Nachmittag, am Freitag, müssen wir mit Schauer und Gewittern rechnen bei Temperaturen, die so um die 23, 24 Grad liegen. In Friedeburg, in Pewsum und in Upplengen, da messen wir im Moment 20 Grad. Und morgen dann eher stark bewölkt bei Maxiwerten, die dann um die 20 Grad liegen.
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4: Die Autobahnen und Bundesstraßen bei uns in Ostfriesland sind frei. In Ostheel gegenüber der Gaststätte steht eine Blitze. Hier dürfen wir maximal 70 fahren. Und wenn Sie wissen, wo eine Kontrolle steht, dann rufen Sie mich gerne an. Hier bei Radio Ostfriesland. Ich bin in Aurich in den Studios. Und die Blitzer-Hotline, hier ist sie, die 049-215-86111. Ihnen allen unterwegs eine gute und vor allen Dingen eine sichere Fahrt mit.
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4: Ja. Eine gute Fahrt mit Radio Ostfriesland. So viel Zeit muss sein. So, schauen wir mal. Der lange Morgen am Freitag. Gott sei Dank, es geht Richtung Wochenende. Und ich hoffe auch, dass Sie frei haben und Zeit haben, so ein bisschen den Samstag oder Sonntag zu genießen. Wir versüßen Ihnen auf jeden Fall die Zeit dabei mit Informationen und natürlich den besten Oldies aus Ostfrieslands größtem Oldie-Musikarchiv, was es gibt. Und wir schauen doch mal auf den Urlaub. Ja, das ist ja schön. Und Versicherungsschutz im Urlaub. Was ist denn, wenn der plötzlich verschwindet? Darüber sprechen wir unter anderem in dieser Stunde. Ich bin Tommy Bollmann. Moin miteinander.
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0: die Supremes aus den 60ern. Where did your love go? Hier ist Radio Ostfriesland. Ja, der lange Morgen am Freitag und es geht Richtung Wochenende und durch die Sommerferien, sie laufen endlich. Ne? Für viele von uns heißt das ja die schönste Zeit des Jahres. Doch die Urlaubsstimmung, die kann ganz, ganz schnell vorbei sein. Zum Beispiel dann, wenn plötzlich das Portemonnaie, das Smartphone oder sogar die Koffer verschwunden sind. So ein Diebstahl, der ist ja nicht nur ärgerlich, nee, der wirft ja auch viele Fragen auf. Die Frage ist natürlich, wer ersetzt denn jetzt eigentlich diesen Schaden? Ne? Wer kommt dafür auf? Welche Versicherung zahlt? Und was muss ich eigentlich überhaupt direkt nach dem Diebstahl tun? Das ist ja auch eine große Frage. Und Antworten darauf hat Ronny Thorau aus der Radio Ostfriesland-Redaktion. Ronny, die erste Frage überhaupt, welche Versicherungen greifen überhaupt, wenn ich beispielsweise, was ich nicht hoffe, aber was passieren kann, im Urlaub bestohlen, beklaut werde?
1: Es gibt üblicherweise drei Versicherungen, die einspringen könnten. Die Reisegepäckversicherung, eine Handy-Diebstahlversicherung oder die Hausratsversicherung. Von den ersten beiden raten Finanzexperten eher ab, weil die zu selten zahlen und zu teuer für ihre Leistungen sind. Und weil ihre Schadensfälle oft auch anders besser abgedeckt sind. Zum Beispiel, weil eine Fluggesellschaft ohnehin haftet, wenn mein Fluggepäck verloren geht. Und oft zahlt eben sowieso die dritte Versicherung, die Hausratsversicherung.
0: Jetzt muss ich natürlich auch aufpassen, worauf muss ich achten, damit die Versicherung den Schaden später auch dann tatsächlich übernimmt und nicht sagt, nö, das mache ich nicht.
1: Zum einen muss die Hausratsversicherung eine sogenannte Außenversicherung mit drin haben, das haben aber die meisten. Und die geklauten Gegenstände müssen sich in einem geschlossenen Raum oder safe im Raum befunden haben. Manchmal reicht da auch ein Spind am Strand oder das abgeschlossene Auto. Leer geht allerdings aus, wer sein Handy oder seinen Geldbeutel auf dem Sonnentuch am Strand liegen hatte oder wem das in der Stadt aus dem Rucksack entwendet wird oder von einem Taschendieb aus der Hosentasche. Und nicht als geschlossene Räume im Sinne der Hausratsversicherung gelten übrigens Wohnwagen oder Zelte. Da braucht man eine extra Campingversicherung.
0: Ja, das muss man auch erstmal wissen. Wenn im Urlaub tatsächlich was gestohlen wird, dann heißt es vor allem Ruhe bewahren, den Diebstahl möglichst sofort bei der Polizei melden und Belege oder Nachweise gut aufbewahren. So stehen dann die Chancen deutlich besser, dass die Versicherung den Schaden auch übernimmt. Ich wünsche Ihnen einen wunderschönen und vor allen Dingen einen sorgenfreien Sommerurlaub mit Radio Ostfriesland. 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

0: Ja, passt ja noch zum Wochenende. Earth and Fire und Weekend. Hier ist Radio aus Friesland, der lange Morgen am Freitag, heute am 17. Juli. Noch 10 Minuten bis halb zu den Nachrichten. Vorher schauen wir mal der Polizei in Ostfriesland über die Schulter. Mein Kollege Vollrad Jansen aus der Radio Ostfriesland Nachrichtenredaktion hat da die wichtigsten Polizeimeldungen für uns kompakt zusammengefasst.
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2: Mordorf. In ein Jugendhaus in der Straße Schultrift wurde eingebrochen. Die Räume wurden durchwühlt und unter anderem elektronische Geräte gestohlen. Zeugen werden gebeten, sich zu melden. Aurich. In der Popenser Straße ist eine Frau auf einem E-Scooter von einem Auto erfasst worden. Der 84-jährige Autofahrer hatte die 36-jährige beim Abbiegen auf einen Parkplatz übersehen. Die Frau wurde leicht verletzt. Borkum. In der Bismarckstraße wurde ein Fahrradkorb gestohlen. Dabei wurden Teile des Fahrrades so stark verbogen, dass es nicht mehr fahrbereit war. Wer etwas beobachtet hat, melde sich bitte bei der Polizei. Emden. Unbekannte haben in der Bollwerkstraße ein Auto zerkratzt. Der Schaden liegt bei etwa 5.000 Euro. Hinweise auf die Verursacher nimmt die Polizei entgegen.
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1: Und die Zeit 9:30 Uhr, halb 10.
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2: Mit Vollrad Janssen. Guten Tag. Bahnstrecke zur Küste dicht. Bahn setzt Busse ein. Wer etwa für einen Sommerurlaub an der Küste oder auf den Inseln mit der Bahn anreisen möchte, sollte in den nächsten Wochen mehr Zeit einplanen. Ab der kommenden Nacht 0 Uhr ist laut Deutscher Bahn die Strecke zwischen Leer und Norddeich-Mohle für 3 Wochen gesperrt. Grund ist die Sanierung einer Eisenbahnbrücke in Emden. Ab Leer geht es dann weiter mit Bussen Richtung Küste. Expressbusse fahren nonstop nach Norddeich-Mohle, während andere Busse auch die Zwischenhalte bedienen, so die Bahn. Die Inselfähren sollen erreicht werden. Insbesondere wer zu den östlich gelegenen Inseln möchte, kann auch über Bremen, Oldenburg und Esens ausweichen. Weitere Meldungen aus Ostfriesland im Überblick. Verträge für Schulneubau unterzeichnet. Der Neubau der berufsbildenden Schulen Wittmund wird konkreter. Jetzt wurden die Verträge zwischen dem Landkreis und dem Projektentwickler unterzeichnet, so die Kreisverwaltung. Bis 2029 soll für 32,8 Millionen Euro eine neue Schule am alten Standort gebaut werden. Bis dahin wird in Containern unterrichtet, so der Landkreis. Das Land Niedersachsen muss dem Projekt noch zustimmen. Radfahrerin verletzt. Ein Autofahrer hat auf der Hauptstraße in Wiesmoor einer Fahrradfahrerin die Vorfahrt genommen. Nach Angaben der Polizei wollte der 76-Jährige aus einer Seitenstraße auf die Bundesstraße abbiegen. Dabei übersah er die Rentnerin auf ihrem Fahrrad. Die Frau stürzte und wurde leicht verletzt. 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
1: Sieht ja im Moment noch ganz angenehm aus. Sonne über Ostfriesland am Freitagvormittag. Allerdings später am Nachmittag sollen dann Wolken dazukommen. Hier und da müssen wir auch mit Gewittern rechnen. Die Höchstwerte liegen so bei 23 Grad. In Hage und Bensersiel messen wir 20 Grad und 21 Grad im Südbrookmanland. Morgen dann eher stark bewölkt bei Maxiwerten um die, nur noch 20 Grad.
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1: Gerade nochmal überprüft auf den Autobahnen und Bundesstraßen. Hier bei uns in Ostfriesland gibt es keinen Staus. Hier kommen Sie gut durch. Eine Blitze gibt es nach wie vor in Ostheel gegenüber der Gaststätte. Hier dürfen wir maximal 70 fahren. Und wenn Sie wissen, wo kontrolliert wird, dann eine kurze Nachricht über Telefon hier ins Studio Aurich. Da bin ich für Sie zu erreichen unter der Radio Ostfriesland Blitzer Hotline. Das ist die 04921586111. Euch allen und Ihnen allen unterwegs eine gute und vor allen Dingen eine sichere Fahrt mit Radio Ostfriesland. Und dazu gibt's prima Musik. Frühstückspause wäre angesagt. 3 Minuten nach 10. Mit Pilot und Magic, das war 1974. Mensch.

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Das sind die 60er Jahre mit Petula Clark und Downtown um gleich 20 Minuten vor, Mensch, 10, schon wieder so spät, am Freitagvormittag. Ja, wenn Blasmusik durch die Straßen klingt und sich das Festzelt langsam füllt, dann ist in Dornum wieder Schützenfest. Heute Abend geht's los. Ja, im Festzelt sorgt dann DJ für die passende Musik und natürlich für einen stimmungsvollen Auftakt. So muss das sein. Am Sonntagabend, beziehungsweise am Sonnabend, so sind wir erstmal, steht einer der Höhepunkte auf dem Programm. Um 16 Uhr zieht dann der große Festumzug durch Dornum, begleitet vom Spielmannszug und vielen festlich gekleideten Schützen. Und am Abend folgt dann, am Sonnabend, der traditionelle Königsball. Dort wird auch das neue Schützenkönigshaus vorgestellt. Ein Wochenende ganz im Zeichen, ja, von Gemeinschaft, Brauchtum und auf jeden Fall Geselligkeiten. Beim Schützenfest bei uns in Dornum. Immer was los mit Radio Ostfriesland. Hey, was Besinnes. Und für einen schönen Start in den Vormittag gibt es natürlich hier eine große Portion der besten Oldies, die wir in unserem Radio Ostfriesland Musikarchiv finden können. Beispielsweise jetzt Musik von Secret Service, 10 o'clock Postman, für einen schönen Start. Wie gesagt, durch den Freitagmorgen. Hier ist Radio Ostfriesland. 10 o'clock.

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Unverkennbar, die Stimme von Susi Quattro aus den 70ern. She's in love with you. Um jetzt gleich 10 Minuten vor 10. Hier ist Radio aus Friesland. Der lange Morgen. Ich bin Tommy Bollmann und bei sehr warmen Temperaturen, da macht es nicht nur uns zu schaffen, nee, auch viele Jungvögel kämpfen mit den hohen Temperaturen. Der Nabu Niedersachsen, der warnt besonders vor Mauerseglern und Mehlschwalben. Ihre Nester liegen ja oft unter den Dächern, wo es im Sommer schnell sehr heiß wird. Und falls Sie in den nächsten Tagen einen jungen Vogel beispielsweise am Boden entdecken, nicht sofort eingreifen. Nee, brauchen wir nicht. Hätte ich aber auch nicht gedacht. Viele Jungvögel werden dort ganz normal von ihren Eltern versorgt. Mauersegler oder offensichtlich verletzte Tiere, die brauchen dagegen Hilfe und sollten möglichst schnell zu einer Wildvogelstation oder zum NABU gebracht werden. 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Und natürlich gibt's hier prima Musik. Es geht in den Vormittag und es wird Zeit für eine Pause. Ein Kaffee, ein Tee, was auch immer Sie mögen. Und Radio Ostfriesland ist dabei und begleitet Sie hier beispielsweise mit einer Superband. U2, I still haven't found what I'm looking for. 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
1: Und die Zeit 10 Uhr.
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3: Ich bin Thomas Bleskin. Deutschland und Frankreich wollen heute mit ihren Regierungsgesprächen in der Nähe von Köln neuen Schwung in ihre Beziehungen bringen. Es geht um gemeinsame nukleare Abschreckung sowie engere Kooperation bei künstlicher Intelligenz, Satelliten und in der Handelspolitik.
4: Wirklich gut lief es zuletzt nicht. Ein gemeinsames Kampfjet-Projekt ist krachend gescheitert. Aber beide Seiten wollen nun in anderen Bereichen zusammenarbeiten, auch über Frankreichs Atomwaffen reden, die Deutschland schützen könnten. Erst auf einem Militärflugplatz, dann auf einem Schloss. Harmonie demonstrieren ist angesagt, möglichst viel auf den Weg bringen. Denn bei den kommenden Wahlen in Frankreich tritt Macron nicht mehr an. Claudia Wächter, Nachrichtenredaktion.
3: US-Präsident Donald Trump hat wenige Monate vor den Zwischenwahlen zum Kongress erneut Zweifel an der Verlässlichkeit des amerikanischen Wahlsystems geschürt. In einer Fernsehansprache behauptete er, China habe seit 2020 in großem Stil Wahldaten gestohlen und Journalisten für kritische Berichte bezahlt. Belege aus Geheimdienstinformationen sollen demnach veröffentlicht werden. DGB-Chefin Jasmin Fahimi erwartet zunehmende Arbeitsausfälle durch Extremtemperaturen. Sie fordert deshalb ein neues Hitzeausfallgeld.
5: Mittlerweile klagt jeder Dritte über Hitzestress im Job, gerade bei schwerer körperlicher Arbeit und wenn Zeitdruck besteht. Pflegekräfte, Paketzusteller und Einsatzkräfte hätten es bei hohen Temperaturen oft sehr schwer, so Fahimi. Jeder Hitzetag kostet die Wirtschaft 431 Millionen Euro. Da könne man es sich nicht mehr leisten, untätig zu sein. Nötig sei mehr Hitzeschutz. Gleichzeitig könnten die Firmen auch anderweitig vorsorgen, so die DGB-Chefin, durch Verschattung und bereitgestellte Getränke oder auch indem kurzfristig die Kleiderordnung gelockert wird. Tanja Wagner, Nachrichtenredaktion.
3: Netflix hat in diesem Jahr nach eigenen Angaben bei rund 300 Produktionen künstliche Intelligenz eingesetzt. Co-Chef Sarandos sagte, damit würden unter anderem Menschenmengen oder historische Schlachtszenen erzeugt, die sonst oft aus Zeit- oder Kostengründen nicht realisiert würden. KI sei dabei lediglich ein Werkzeug für Filmschaffende. Trotz steigender Umsätze und Gewinne geriet die Netflix-Aktie nach Vorlage der Quartalszahlen unter Druck.
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1: Ja, durchwachsen würde ich sagen. Nur zumindest heute Morgen gibt es Sonne und ein paar Wolken über Ostfriesland. So startet der Freitag. Am späteren Nachmittag kann es dann passieren, dass die Wolken verdichten und wir hier und da auch mal mit einem Gewitter rechnen müssen. Die Maxi-Werte liegen heute Nachmittag so bei 23, maximal 24 Grad. In Viktorbur, da messen wir 21 Grad, 22 Grad auf Baltrum und 21 Grad in Neuharlingersiel. Morgen dann eher stark bewölkt, bei Maxi-Werten dann nur noch um die 20.
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1: Ja, das sieht doch ganz gut aus. Ne? Die Autobahn und Bundesstraßen bei uns in Ostfriesland sind frei. Und eine Blitze, die gibt es in Ostheel gegenüber der Gaststätte. Hier dürfen wir maximal 70 fahren. Und wenn Sie wissen, wo es nicht mehr geht, wenn Sie wissen, wo geblitzt wird, dann rufen Sie mich doch hier bei Radio Ostfriesland in Aurich an, in den Studios. Hier sitze ich. Und die Blitze-Hotline, das ist die 04921 586 111. Ihnen allen unterwegs eine gute und vor allen Dingen eine sichere Fahrt mit Radio Ostfriesland.
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1: Um 3 Minuten nach 10 mit mir. Ich bin Tommy Bollmann. Ich wünsche einen schönen Start in Richtung Vormittag und es wird Zeit für ein paar Minuten die Arbeit mal niederzulegen und mal durchzuschnaufen, ein Tässchen Tee zu trinken, Kaffee wäre auch mit dabei und Radio Ostfriesland zu hören. Wir bringen Sie durch den Vormittag am Freitag schon so langsam in Richtung Wochenende.
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eine tolle Band, Boney M., Kalimba, die Lula, um 18 Minuten nach 10. Hier ist Radio Ostfriesland, der lange Morgen mit mir. Ich bin Tommy Bollmann und ich finde, Dart spielen und dabei was Gutes tun, ist doch schon mal eine schöne Sache. Genau das ist an diesem Wochenende in Viktorbur bei uns möglich. Und der FC Friesenstrauß Viktorbur lädt uns von heute bis Sonntag zu seinem großen Benefiz-Dart-Turnier ein. Dabei geht es nicht nur um Treffsicherheit und spannende Spiele, sondern vor allem darum, Menschen und Einrichtungen in unserer Region zu unterstützen. Auf dem Programm stehen an den drei Turniertagen Einzel-, Doppel- und Firmenturniere. Los geht es heute mit dem Einzelwettbewerb. Parallel werden Spenden gesammelt. Unter anderem für die Herzkinder Ostfriesland, das Hospiz Aurich und das Tierheim Aurich. Und so verbindet das Turnier, wie ich finde, sportlichen Ehrgeiz mit sozialem Engagement. Und genau das macht die Veranstaltung zu etwas ganz, ganz, ganz Besonderem. Das Benefiz-Dart-Turnier des DC Friesenstolz Viktorbur läuft noch bis Sonntag in Viktorbur. Und wer vorbeischauen oder die Aktion unterstützen möchte, ist herzlich willkommen. Ja, und wissen, wo was los ist? Mit Radio Ostfriesland. 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Und das ist Musik von John Paul Young, Standing in the Rain. Naja, das haben wir noch nicht. Noch gibt es viel Sonne. Und erst am Nachmittag müssen wir hier und da auch mal mit einem Gewitter rechnen. Die Temperaturen erreichen immer noch Werte um die 23, 24 Grad. 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

0: Linda Fields and the Funky Boys und Shame, Shame, Shame. Und na, werden Erinnerungen an die Disco-Zeit wach? Ne? Das waren sie, die Disco-Zeiten in den 70er und 80er Jahren. Mittlerweile haben wir 10.30 Uhr. Das ist immerhin schon mal 10:30.
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2: Mit Volrad Janssen. Guten Tag. Bahnstrecke zur Küste dicht. Bahn setzt Busse ein. Wer etwa für einen Sommerurlaub an der Küste oder auf den Inseln mit der Bahn anreisen möchte, sollte in den nächsten Wochen mehr Zeit einplanen. Ab der kommenden Nacht 0 Uhr ist laut Deutscher Bahn die Strecke zwischen Leer und Norddeich-Mohle für 3 Wochen gesperrt. Grund ist die Sanierung einer Eisenbahnbrücke in Emden. Ab Leer geht es dann weiter mit Bussen Richtung Küste. Expressbusse fahren nonstop nach Norddeich-Mohle, während andere Busse auch die Zwischenhalte bedienen, so die Bahn. Die Inselfähren sollen erreicht werden. Insbesondere wer zu den östlich gelegenen Inseln möchte, kann auch über Bremen, Oldenburg und Esens ausweichen. Weitere Meldungen aus Ostfriesland im Überblick. Verträge für Schulneubau unterzeichnet. Der Neubau der berufsbildenden Schulen Wittmund wird konkreter. Jetzt wurden die Verträge zwischen dem Landkreis und dem Projektentwickler unterzeichnet, so die Kreisverwaltung. Bis 2029 soll für 32,8 Millionen Euro eine neue Schule am alten Standort gebaut werden. Bis dahin wird in Containern unterrichtet, so der Landkreis. Das Land Niedersachsen muss dem Projekt noch zustimmen. Radfahrerin verletzt. Ein Autofahrer hat auf der Hauptstraße in Wiesmoor einer Fahrradfahrerin die Vorfahrt genommen. Nach Angaben der Polizei wollte der 76-Jährige aus einer Seitenstraße auf die Bundesstraße abbiegen. Dabei übersah er die Rentnerin auf ihrem Fahrrad. Die Frau stürzte und wurde leicht verletzt. 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
0: Ja, immerhin noch viel Sonne und keine Wolken über Ostfriesland. Und so starten wir in den Freitag. Die Maxiwerte liegen bei 23 Grad. Allerdings müssen wir am Nachmittag mit ersten Gewittern rechnen. In Eloerfehn, da messen wir im Moment 22 Grad, 21 Grad in Holtgast und 20 Grad in Dornum. Morgen dann eher stark bewölkt, bei Maxiwerten dann nur noch um die 20 Grad.
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0: Läuft ruhig und gelassen, die Autobahnen und Bundesstraßen hier bei uns in Ostfriesland sind frei. In Ostdeel gibt es nach wie vor die Blitze gegenüber der Gaststätte. Hier sind maximal 70 erlaubt. Und wenn Sie wissen, wo geblitzt wird, dann melden Sie sich bei mir gerne hier in den Radiostudios von Aurich von Radio Ostfriesland. Die Blitzer-Hotline, das ist die 049-21-586-111. Ihnen allen unterwegs eine gute und vor allen Dingen eine sichere Fahrt mit Radio Ostfriesland. Und das ist Musik von Fleetwood Mac. Wir hören noch nicht auf. Nein, wir machen immer schön weiter. Don't stop. Und wir wünschen einen schönen Start quer durch den Freitagvormittag. So langsam aber sicher Richtung Wochenende. Wird Zeit, oder?

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0: Das ist Ihr Freitagmorgen mit Radio Ostfriesland um 20 Minuten vor 11. Ja, und wir haben schon darüber gesprochen, dass US-Präsident Donald Trump ja in der Nacht seine Rede an die Nation gehalten hat. Hat nun niemanden, zumindest der Fernsehstation, so wirklich interessiert. Viele haben es nicht übertragen. Dennoch, Trump nutzte die Gelegenheit, um erneut große Zweifel am Wahlsystem in den USA anzumelden. Wenige Monate vor den anstehenden Zwischenwahlen. Tina Eck berichtet für Radio Ostfriesland aus Washington. Tina, worauf stützt Trump seine Vorwürfe eines, naja, wie er selbst sagt, mangelhaften Wahlsystems? Und die Frage natürlich auch dahinter, wie war er denn so drauf, Donald Trump?
1: Trump sprach von Geheimdienstinformationen, die er bislang auch nicht kannte, wonach China seit Jahren die US-Wahlen manipuliert und Daten stiehlt, unter anderem, um zu verhindern, dass er Präsident wird. Seine Niederlage von 2020 gesteht er ja bis heute nicht ein, die liegt ihm immer noch bitter im Magen. Trump schimpfte über Wahlbetrug durch Briefwahl und Wahlmaschinen und zu viele illegal wählende Ausländer. Er war drauf, wie immer, aber es scheint mit dieser Rede deutlich zu werden, dass die im Herbst anstehenden Zwischenwahlen ihm nun doch irgendwie Sorgen machen. Und deswegen wohl will er Zweifel am Wahlsystem ordentlich befeuern.
0: Gut, das Wahlsystem ist das eine. Das andere, was hatte Trump denn zu den internationalen Krisen in der Welt überhaupt zu sagen?
1: Kaum was. Den Iran-Krieg erwähnte er nur mit einem Satz, obwohl die USA die Angriffe auf den Iran offenbar massiv verschärfen und nun auch Brücken und Flughäfen bombardiert haben. Auch die Golfstaaten lagen letzte Nacht erneut unter Beschuss aus dem Iran. Und die US-Bürger hier sorgen sich über den Krieg, über Benzinpreise, über die Inflation. Aber Trump redet vom korrupten Wahlsystem. Über die Ukraine sprach er gar nicht. Er lobte nur ein paar seiner Verdienste, Wirtschaft, Wall Street und zurückgehende Kriminalität.
0: Und hat Trump das Interesse an der Fußball-WM nun komplett verloren oder wird er sich da auch noch mal blicken lassen?
1: Fußball. Damit hat Trump offensichtlich tatsächlich sehr wenig am Hut, zumal die USA nun auch lange raus sind, trotz seines Eingreifens bei der FIFA. Er hat allerdings versprochen, beim Finale am Sonntag dabei zu sein und den Pokal zu überreichen. Das Weiße Haus hat auch bestätigt, dass er das tun wird. Auch FIFA-Präsident Infantino, ein Kumpel von Trump, wird dabei sein. Die Begegnung von Argentinien und Spanien findet auch im MetLife Stadion in New Jersey statt, also ganz in der Nähe von Trumps Heimat, New York.
0: Tina Eck aus Washington, unsere Radio Ostfriesland-Korrespondentin. Vielen Dank. US-Präsident Donald Trump hat in der Nacht seine Rede an die Nation gehalten. War wohl weniger spektakulär als eigentlich erwartet. Sie sind immer auf dem Laufenden mit Radio Ostfriesland. 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Und dazu gibt's Musik aus dem Jahre 1976. Das ist Al Stewart und On the Border.

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Das ist Musik von Eagle Eye Cherry und Safe Tonight. Hier ist Radio aus Friesland. Der lange Morgen, wir haben 7 Minuten vor... Genau, Mensch, 7 Minuten vor 11 haben wir schon. Mensch, ich dachte gerade, ich gucke gerade auf die Uhr, kann doch nicht sein. Nur noch ein Stündchen, Mensch. Wir gucken auf der anderen Seite der Stunde mal, wie es Wetter wird. Jetzt hier zum Wochenende und zum Start in die neue Woche. Bekommen wir Gewitter, bekommen wir auch ähnliche wie Hagel, wie jetzt in Niedersachsen? Erstmal die Antwort, nö.

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1: Und die Zeit 11 Uhr.
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2: Ich bin Thomas Bleskin. Deutschland und Frankreich wollen heute mit ihren Regierungsgesprächen in der Nähe von Köln neuen Schwung in ihre Beziehungen bringen. Es geht um gemeinsame nukleare Abschreckung sowie engere Kooperation bei künstlicher Intelligenz, Satelliten und in der Handelspolitik.
3: Wirklich gut lief es zuletzt nicht. Ein gemeinsames Kampfjet-Projekt ist krachend gescheitert. Aber beide Seiten wollen nun in anderen Bereichen zusammenarbeiten. Auch über Frankreichs Atomwaffen reden, die Deutschland schützen könnten. Erst auf einem Militärflugplatz, dann auf einem Schloss. Harmonie demonstrieren ist angesagt, möglichst viel auf den Weg bringen. Denn bei den kommenden Wahlen in Frankreich tritt Macron nicht mehr an. Claudia Wächter, Nachrichtenredaktion.
2: US-Präsident Donald Trump hat wenige Monate vor den Zwischenwahlen zum Kongress erneut Zweifel an der Verlässlichkeit des amerikanischen Wahlsystems geschürt. In einer Fernsehansprache behauptete er, China habe seit 2020 in großem Stil Wahldaten gestohlen und Journalisten für kritische Berichte bezahlt. Belege aus Geheimdienstinformationen sollen demnach veröffentlicht werden. DGB-Chefin Jasmin Fahimi erwartet zunehmende Arbeitsausfälle durch Extremtemperaturen. Sie fordert deshalb ein neues Hitzeausfallgeld.
4: Mittlerweile klagt jeder Dritte über Hitzestress im Job, gerade bei schwerer körperlicher Arbeit und wenn Zeitdruck besteht. Pflegekräfte, Paketzusteller und Einsatzkräfte hätten es bei hohen Temperaturen oft sehr schwer, so Fahimi. Jeder Hitzetag kostet die Wirtschaft 431 Millionen Euro. Da könne man es sich nicht mehr leisten, untätig zu sein. Nötig sei mehr Hitzeschutz. Gleichzeitig könnten die Firmen auch anderweitig vorsorgen, so die DGB-Chefin, durch Verschattung und bereitgestellte Getränke oder auch indem kurzfristig die Kleiderordnung gelockert wird. Tanja Wagner, Nachrichtenredaktion.
2: Netflix hat in diesem Jahr nach eigenen Angaben bei rund 300 Produktionen künstliche Intelligenz eingesetzt. Co-Chef Sarandos sagte, damit würden unter anderem Menschenmengen oder historische Schlachtszenen erzeugt, die sonst oft aus Zeit- oder Kostengründen nicht realisiert würden. KI sei dabei lediglich ein Werkzeug für Filmschaffende. Trotz steigender Umsätze und Gewinne geriet die Netflix-Aktie nach Vorlage der Quartalszahlen unter Druck.
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1: 2 Minuten nach 11, schauen wir mal. Sonne gibt's heute satt, zumindest heute Vormittag hier bei uns in Ostfriesland. Die Maxi-Werte, die liegen heute Nachmittag bei 23 Grad. Heute Nachmittag müssen wir dann unter Umständen auch mal mit einem Gewitter rechnen. Und wir messen auf der Krummhörn im Moment 21 Grad, in Wismoor 20 Grad und auf Spiekeroog 19 Grad. Morgen dann stark bewölkt, bei Maxi-Werten dann nur noch um die 20 Grad.
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1: Läuft auf den Autobahnen und Bundesstraßen bei uns in Ostfriesland störungsfrei. Es gibt 2 Blitzen, Ostdehl gegenüber der Gaststätte 70 erlaubt und Rispel in Richtung der Havel hier maximale 70 erlaubt. Und wenn Sie wissen, wo eine Kontrolle steht, eine Kurzinfo an mich wäre super nett. Ich sag's auch weiter, garantiert, unter der 049-215-86111. Ihnen unterwegs allen eine gute und vor allen Dingen eine sichere Fahrt mit Radio Ostfriesland.
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1: Ja, und langsam aber sicher wird es auch warm hier im Studio. Munkelig, ne? Da brauche ich keine Decke mehr. Aber wir sprechen über das Wetter. Wie wird es denn wirklich? Wird es wirklich nochmal so heiß? Was erwartet uns am Wochenende und zum Wochenstart? Das und mehr in dieser Stunde. Ich bin Tommy Bollmann. Moin miteinander.
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3: Leerort ist zugleich Orts- und Flurname. Alte Schreibweisen von Leer sind Leere oder Lahre. Beides bedeutet Ort an einem Gewässer. Ort bedeutet Spitze, sodass der Siedlungsname Leerort mit Spitze von Leer übertragen werden kann. Dornkart Kohlmann schreibt, Ort sei speziell Name der Landspitze oder des Vorsprungs, welche in der Nähe der Stadt Leer durch sie da selbst in die Ems einfallende Leder und Ems gebildet wird. Da das auf dieser Landspitze liegende jetzige Dörfchen die alte Festung Leerort ist, bezeichnet Leerort einerseits sowohl die bei Leer gelegene Landspitze als andererseits den bei Leer gelegenen Ort. 1453 wird Leerort als das Schloss zu Leerort bezeichnet. Auch Eggerich Beninger leitete im 16. Jahrhundert den Namen Leerort davon ab, dass derselbige Platz an den Spitzenort gelegen war.
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0: toller Sound aus den 80ern. Spandau Ballet und True. Hier ist Radio aus Friesland, der Freitag, der lange Morgen mit mir. Ich bin Tommy Bollmann und Sonne und Wolken im Wechsel gerade. Also ein paar Wolken sind schon hier gerade. Wenn ich aus dem Studiofenster hier in Aurich schaue, ein kurzer Blick nach draußen. Oh ja, das ist, hat sich ganz schön zugezogen. Ist immer noch viel Sonne, sieht immer noch nach Sommer aus. Keine Sorge. Aber die Frage, wie sich das Wetter am Wochenende entwickelt, das weiß unsere Wetterexpertin und Meteorologin, das ist Mareike Wiese vom Klimahaus Bremerhaven. Mit viel Sonnenschein sind wir ja heute in den Montag gestartet. Was erwartet uns denn heute Nachmittag hier bei uns zu Hause über Ostfriesland?
1: Ja, also Sie haben das eben ja schon ganz gut gesagt. Also es ist heiter bis wolkig, aber ab dem Mittag sind dann trotzdem nochmal Schauer und Gewitter möglich. Und die Temperaturen steigen heute so bis 24 Grad, beziehungsweise auf den Inseln nur noch bis 20 Grad.
0: Jetzt haben Sie mir gerade ein Stichwort gegeben, Frau Wiese, Gewitter. Heute Nachmittag in dieser Woche haben Hagel, Starkregen und Gewitter ja ganze Landstriche von Niedersachsen und Bayern unter Wasser gesetzt. Bleiben wir jetzt heute und in den kommenden Tagen vor solchen Wetterereignissen in Ostfriesland hoffentlich verschont?
1: Ja, so wie es aussieht, befinden wir uns bald schon hinter der Kaltfront des Tiefs, was da gerade so durchzieht. Und der Nordwesten scheint davon verschont zu bleiben. Also wir bekommen eben einzelne Schauer und Gewitter nochmal, aber das wird wahrscheinlich nicht so in diesen Unwettern enden wie in anderen Teilen Deutschlands.
0: Wie sieht es denn morgen aus? Können wir uns dann wieder auf viel Sonnenschein und sommerliche Temperaturen freuen?
1: Ja, es geht jetzt eher abwärts. Also wir befinden uns wirklich hinter der Kaltfront eines Tiefs und bekommen jetzt eher aus dem Norden die Luft. Und ja, es wird bewölkt sein, aber dabei am Samstag erstmal meist trocken. Es wird aber windiger, teilweise an der Küste sogar mit stürmischen Böen und dann eben deutlich kühler mit Temperaturen nur noch bis 20 Grad.
0: Naja, der Blick auf Sonntag und Montag. Ja, Frau Wiese, wie werden wir alle Voraussicht nach den Sonntag und die kommende Woche erleben, zumindest den Start in die kommende Woche?
1: Ja, genau. Also am Sonntag wird es wahrscheinlich noch mal etwas ungemütlicher. Da werden noch mal mehr Schauer und Gewitter durchziehen, aber eher eben nicht mit diesem Unwetterpotenzial wie in anderen Teilen Deutschlands. Und es wird noch mal ein Stückchen kühler, so bis 18 Grad. Nächste Woche ist dann von allem etwas dabei. Also es wird eher bewölkt bleiben. Es gibt aber auch sonnige Abschnitte, ab und an mal ein Schauer. Es bleibt bei Temperaturen so bis 20 Grad.
0: Dann würde ich sagen, wettermäßig für Ostfriesland eine Art Leipziger Allerlei zu Beginn der Woche. Vielen Dank an unsere Wetterexpertin und Meteorologin Mareike Wiese vom Klimahaus Bremerhaven für den Wetterausblick zum kommenden Wochenende. Hier ist Radio Ostfriesland, der lange Morgen am Freitag. Mit mir, ich bin Tommy Bollmann. Moin miteinander.

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1: 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Und die Zeit 11.30 Uhr, halb zwölf.
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2: Mit Volrad Janssen. Guten Tag. Bahnstrecke zur Küste dicht. Bahn setzt Busse ein. Wer etwa für einen Sommerurlaub an der Küste oder auf den Inseln mit der Bahn anreisen möchte, sollte in den nächsten Wochen mehr Zeit einplanen. Ab der kommenden Nacht 0 Uhr ist laut Deutscher Bahn die Strecke zwischen Leer und Norddeich-Mohle für 3 Wochen gesperrt. Grund ist die Sanierung einer Eisenbahnbrücke in Emden. Ab Leer geht es dann weiter mit Bussen Richtung Küste. Expressbusse fahren nonstop nach Norddeich-Mohle, während andere Busse auch die Zwischenhalte bedienen, so die Bahn. Die Inselfähren sollen erreicht werden. Insbesondere wer zu den östlich gelegenen Inseln möchte, kann auch über Bremen, Oldenburg und Esens ausweichen. Weitere Meldungen aus Ostfriesland im Überblick. Verträge für Schulneubau unterzeichnet. Der Neubau der berufsbildenden Schulen Wittmund wird konkreter. Jetzt wurden die Verträge zwischen dem Landkreis und dem Projektentwickler unterzeichnet, so die Kreisverwaltung. Bis 2029 soll für 32,8 Millionen Euro eine neue Schule am alten Standort gebaut werden. Bis dahin wird in Containern unterrichtet, so der Landkreis. Das Land Niedersachsen muss dem Projekt noch zustimmen. Radfahrerin verletzt. Ein Autofahrer hat auf der Hauptstraße in Wiesmoor einer Fahrradfahrerin die Vorfahrt genommen. Nach Angaben der Polizei wollte der 76-Jährige aus einer Seitenstraße auf die Bundesstraße abbiegen. Dabei übersah er die Rentnerin auf ihrem Fahrrad. Die Frau stürzte und wurde leicht verletzt. 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
1: Ja, also Sonne und jede Menge Wolken, zumindest hier schon mal in Aurich über Ostfriesland. Und so geht's durch den Freitagvormittag. Die Maxi-Werte, die liegen heute bei 23 Grad. Heute Nachmittag müssen wir hier und da auch mal mit einem Gewitter rechnen. In Emden messen wir im Moment 20 Grad, 19 Grad in Hesel und 19 Grad auf Norderney. Morgen dann eher stark bewölkt, bei Maxi-Werten dann nur noch um die 20 Grad.
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1: Das ist schon mal eine gute Nachricht. Auf den Autobahnen und Bundesstraßen gibt es keine Staus hier in Ostfriesland, da kommen Sie jederzeit gut durch. 2 Blitzen, die gibt es einmal in Ostheel gegenüber der Gaststätte, hier dürfen wir maximal 70 fahren und in Rispel in Richtung der Harfe, hier auch maximale 70 erlaubt. Und wenn Sie wissen, wo eine Kontrolle steht, eine Kurzinfo, wäre nett. Ich bin hier bei Radio Ostfriesland in Aurich in den Studios und hier ist sie, die Radio Ostfriesland Blitze-Hotline, die 049-21586 und dann die 111. Ihnen allen unterwegs eine gute und vor allen Dingen eine sichere Fahrt mit Radio Ostfriesland und prima Musik von Uriah Heep, Lady in Black.

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Das ist Musik von Delegation. Where is the love? No. Auf jeden Fall hier im Radio, bei Radio Friesland um 18 Minuten vor 12. Der lange Morgen mit mir, ich bin Tommy Bollmann und wir feiern in Emden wieder, und zwar was das Zeug hält. An diesem Wochenende, da verwandelt sich nämlich unsere Innenstadt in eine Riesenfestmeile. Bis Sonntag lädt das Emder Delft- und Hafenfest zu 3 Tagen mit voller Musik, Unterhaltung, einer tollen maritimen Atmosphäre ein. Und wenn ich mir aber vorstelle, 100.000 Besucher werden hier erwartet bei uns in Emden, das ist schon mal eine Zahl, ne? Los geht's gleich um 14 Uhr in gut 2 Stunden auf der Bühne bei uns am Rathausplatz. Danach heißt es in der ganzen Innenstadt Trubel ohne Ende. Ein echter Hammer sind die Aktionen auf dem Wasser, und zwar hier im Ratsdelft. Dort liefern sich Teams bei den Wasserspielen echt spannende Wettkämpfe. Die gehen auf Gummientenjagd, was immer wie das gehen soll, oder versuchen bei der Water Roll Challenge möglichst lange in riesigen Rollen über das Wasser zu laufen. Das sieht mit Sicherheit witzig aus. Auf 2 Bühnen sorgen mehr als 30 Livebands dann in Emden und auch Künstler für echt eine coole Stimmung, von Shanties über Schlager, über Jazz bis hin zu Rock, Pop und Soul. Alles dabei. Also, auf jeden Fall, in Emden wird gefeiert. Das Wochenende in Emden steht Kopf. Rund 100.000 Besucher werden erwartet und vielleicht sehen wir uns ja da. Wäre doch schön, einfach eine Runde mitzufeiern. Und so ist es mit Radio aus Friesland. Wir sind da, wo immer was los ist. 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Und Musik. Arbeitsvitamine, damit der Tag schnell umgeht. Musik von Shakin' Stevens. 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

Die 60er Jahre, die späten 60er Jahre mit den Mamas und Papas. Das war 1966, 67. Monday, Monday. Wir haben mittlerweile gleich 7:07. Das ist er, der lange Morgen. Bei Radio Ostfriesland am Freitag. Geht langsam aber sicher zu Ende. Ich bin Tommy Bollmann. Ich wünsche Ihnen an dieser Stelle ein charmantes Wochenende. Und bleiben Sie gesund, passen Sie auf sich auf. Bis Montag früh um 6 Uhr. Dann bin ich wieder da.

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2: Ich bin Thomas Bleskin. Schwere Unwetter haben in Baden-Württemberg und weiteren Teilen Deutschlands zahlreiche Feuerwehreinsätze ausgelöst. In Karlsruhe wurde nach Polizeiangaben ein Mensch von einem umstürzenden Baum getötet.
3: Umgestürzte Bäume, vollgelaufene Keller und beschädigte Autos. Das Unwetter hat die Einsatzkräfte die ganze Nacht auf Trab gehalten. Allein in Karlsruhe gab es mehr als 250 Einsätze. Auch in anderen Teilen Baden-Württembergs mussten Feuerwehren und THW immer wieder ausrücken. Blitze sind eingeschlagen, Dächer wurden abgedeckt. Und das war wohl erst der Anfang, sagt der Deutsche Wetterdienst. Im Laufe des Tages wird es in vielen Regionen demnach wieder sehr ungemütlich. Zoe Tassovali, Redaktion.
2: Deutschland und Frankreich bauen ihre Zusammenarbeit bei der nuklearen Abschreckung aus. Bundeskanzler Merz und Präsident Macron beschlossen die erstmalige Beteiligung Deutschlands an einer französischen Nuklearübung. Die Kooperation soll nach Angaben beider Länder die nukleare Abschreckung der NATO ergänzen und stärken.
4: Wirklich gut lief es zuletzt nicht. Ein gemeinsames Kampfjet-Projekt ist krachend gescheitert. Aber beide Seiten wollen nun in anderen Bereichen zusammenarbeiten, auch über Frankreichs Atomwaffen reden, die Deutschland schützen könnten. Erst auf einem Militärflugplatz, dann auf einem Schloss. Harmonie demonstrieren ist angesagt, möglichst viel auf den Weg bringen. Denn bei den kommenden Wahlen in Frankreich tritt Macron nicht mehr an. Claudia Wächter, Nachrichtenredaktion.
2: Vor der schleswig-holsteinischen Ostseeküste ist möglicherweise erneut ein Buckelwal unterwegs. Die Sichtungen stammen aus dem Bereich vor Heiligenhafen. Nach Angaben des Deutschen Meeresmuseums reicht die Qualität der Fotos und Videos zwar nicht für eine eindeutige Bestimmung aus, Größe und Erscheinungsbild würden aber für einen Buckelwal sprechen. Vor der dänischen Ostseeküste war in den vergangenen Wochen immer wieder ein offenbar krankes Tier beobachtet worden. Das Interesse der Menschen in Deutschland an Mode ist einer Studie zufolge deutlich gesunken. Nach einer Umfrage des Instituts InnoFact im Auftrag des Verbands German Fashion informieren sich inzwischen 40% nicht aktiv über Kleidung, deutlich mehr als noch 2022. Zugleich verliert Nachhaltigkeit beim Modekauf an Bedeutung. Am wichtigsten bleiben für Verbraucher eine gute Passform, Komfort, Qualität und ein gutes Preis-Leistungs-Verhältnis.
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2: Zum Wetter die aktuelle Vorhersage des Deutschen Wetterdienstes. Heute ist es oft bewölkt, vielerorts sind Schauer und einzelne Gewitter möglich. Von Südwesten her bis in den Nordosten gibt es teils kräftige Gewitter. Dabei drohen lokal Starkregen, Hagel und schwere Sturmböen. Im Nordwesten bleibt es meist trocken. Die Höchstwerte liegen zwischen 23 Grad an den Küsten und bis zu 30 Grad im Osten.
0: Das waren die Nachrichten.

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3: Mit Volrad Janssen. Guten Tag. Bahnstrecke zur Küste dicht. Bahn setzt Busse ein. Wer etwa für einen Sommerurlaub an der Küste oder auf den Inseln mit der Bahn anreisen möchte, sollte in den nächsten Wochen mehr Zeit einplanen. Ab der kommenden Nacht 0 Uhr ist laut Deutscher Bahn die Strecke zwischen Leer und Norddeich-Mohle für 3 Wochen gesperrt. Grund ist die Sanierung einer Eisenbahnbrücke in Emden. Ab Leer geht es dann weiter mit Bussen Richtung Küste. Expressbusse fahren nonstop nach Norddeich-Mohle, während andere Busse auch die Zwischenhalte bedienen, so die Bahn. Die Inselfähren sollen erreicht werden. Insbesondere wer zu den östlich gelegenen Inseln möchte, kann auch über Bremen, Oldenburg und Esens ausweichen. Weitere Meldungen aus Ostfriesland im Überblick. Verträge für Schulneubau unterzeichnet. Der Neubau der berufsbildenden Schulen Wittmund wird konkreter. Jetzt wurden die Verträge zwischen dem Landkreis und dem Projektentwickler unterzeichnet, so die Kreisverwaltung. Bis 2029 soll für 32,8 Millionen Euro eine neue Schule am alten Standort gebaut werden. Bis dahin wird in Containern unterrichtet, so der Landkreis. Das Land Niedersachsen muss dem Projekt noch zustimmen. Radfahrerin verletzt. Ein Autofahrer hat auf der Hauptstraße in Wiesmoor einer Fahrradfahrerin die Vorfahrt genommen. Nach Angaben der Polizei wollte der 76-Jährige aus einer Seitenstraße auf die Bundesstraße abbiegen. Dabei übersah er die Rentnerin auf ihrem Fahrrad. Die Frau stürzte und wurde leicht verletzt. 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
1: Ich bin Thomas Bleskin. Schwere Unwetter haben in Baden-Württemberg und weiteren Teilen Deutschlands zahlreiche Feuerwehreinsätze ausgelöst. In Karlsruhe wurde nach Polizeiangaben ein Mensch von einem umstürzenden Baum getötet.
2: Umgestürzte Bäume, vollgelaufene Keller und beschädigte Autos. Das Unwetter hat die Einsatzkräfte die ganze Nacht auf Trab gehalten. Allein in Karlsruhe gab es mehr als 250 Einsätze. Auch in anderen Teilen Baden-Württembergs mussten Feuerwehren und THW immer wieder ausrücken. Blitze sind eingeschlagen, Dächer wurden abgedeckt. Und das war wohl erst der Anfang, sagt der Deutsche Wetterdienst. Im Laufe des Tages wird es in vielen Regionen demnach wieder sehr ungemütlich. Zoe Tassovali, Redaktion.
1: US-Präsident Donald Trump hat wenige Monate vor den Zwischenwahlen zum Kongress erneut Zweifel an der Verlässlichkeit des amerikanischen Wahlsystems geschürt. In einer Fernsehansprache behauptete er, China habe seit 2020 in großem Stil Wahldaten gestohlen und Journalisten für kritische Berichte bezahlt. Belege aus Geheimdienstinformationen sollen demnach veröffentlicht werden. DGB-Chefin Jasmin Fahimi erwartet zunehmende Arbeitsausfälle durch Extremtemperaturen. Sie fordert deshalb ein neues Hitzeausfallgeld.
3: Mittlerweile klagt jeder Dritte über Hitzestress im Job, gerade bei schwerer körperlicher Arbeit und wenn Zeitdruck besteht. Pflegekräfte, Paketzusteller und Einsatzkräfte hätten es bei hohen Temperaturen oft sehr schwer, so Fahimi. Jeder Hitzetag kostet die Wirtschaft 431 Millionen Euro. Da könne man es sich nicht mehr leisten, untätig zu sein. Nötig sei mehr Hitzeschutz. Gleichzeitig könnten die Firmen auch anderweitig vorsorgen, so die DGB-Chefin, durch Verschattung und bereitgestellte Getränke oder auch indem kurzfristig die Kleiderordnung gelockert wird. Tanja Wagner, Nachrichtenredaktion.
1: Netflix hat in diesem Jahr nach eigenen Angaben bei rund 300 Produktionen künstliche Intelligenz eingesetzt. Co-Chef Sarandos sagte, damit würden unter anderem Menschenmengen oder historische Schlachtszenen erzeugt, die sonst oft aus Zeit- oder Kostengründen nicht realisiert würden. KI sei dabei lediglich ein Werkzeug für Filmschaffende. Trotz steigender Umsätze und Gewinne geriet die Netflix-Aktie nach Vorlage der Quartalszahlen unter Druck.
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1: Zum Wetter die aktuelle Vorhersage des Deutschen Wetterdienstes. Heute ist es oft bewölkt, vielerorts sind Schauer und einzelne Gewitter möglich. Von Südwesten her bis in den Nordosten gibt es teils kräftige Gewitter. Dabei drohen lokal Starkregen, Hagel und schwere Sturmböen. Im Nordwesten bleibt es meist trocken. Die Höchstwerte liegen zwischen 23 Grad an den Küsten und bis zu 30 Grad im Osten.
0: Das waren die Nachrichten.

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2: Mit Volrad Janssen. Guten Tag. Bahnstrecke zur Küste dicht. Bahn setzt Busse ein. Wer etwa für einen Sommerurlaub an der Küste oder auf den Inseln mit der Bahn anreisen möchte, sollte in den nächsten Wochen mehr Zeit einplanen. Ab der kommenden Nacht 0 Uhr ist laut Deutscher Bahn die Strecke zwischen Leer und Norddeich-Mohle für 3 Wochen gesperrt. Grund ist die Sanierung einer Eisenbahnbrücke in Emden. Ab Leer geht es dann weiter mit Bussen Richtung Küste. Expressbusse fahren nonstop nach Norddeich-Mohle, während andere Busse auch die Zwischenhalte bedienen, so die Bahn. Die Inselfähren sollen erreicht werden. Insbesondere wer zu den östlich gelegenen Inseln möchte, kann auch über Bremen, Oldenburg und Esens ausweichen. Weitere Meldungen aus Ostfriesland im Überblick. Verträge für Schulneubau unterzeichnet. Der Neubau der berufsbildenden Schulen Wittmund wird konkreter. Jetzt wurden die Verträge zwischen dem Landkreis und dem Projektentwickler unterzeichnet, so die Kreisverwaltung. Bis 2029 soll für 32,8 Millionen Euro eine neue Schule am alten Standort gebaut werden. Bis dahin wird in Containern unterrichtet, so der Landkreis. Das Land Niedersachsen muss dem Projekt noch zustimmen. Radfahrerin verletzt. Ein Autofahrer hat auf der Hauptstraße in Wiesmoor einer Fahrradfahrerin die Vorfahrt genommen. Nach Angaben der Polizei wollte der 76-Jährige aus einer Seitenstraße auf die Bundesstraße abbiegen. Dabei übersah er die Rentnerin auf ihrem Fahrrad. Die Frau stürzte und wurde leicht verletzt. 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
1: Die Zeit ist es genau 14 Uhr.
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2: Ich bin Thomas Bleski. Schwere Unwetter haben in Baden-Württemberg und weiteren Teilen Deutschlands zahlreiche Feuerwehreinsätze ausgelöst. In Karlsruhe wurde nach Polizeiangaben ein Mensch von einem umstürzenden Baum getötet.
3: Umgestürzte Bäume, vollgelaufene Keller und beschädigte Autos. Das Unwetter hat die Einsatzkräfte die ganze Nacht auf Trab gehalten. Allein in Karlsruhe gab es mehr als 250 Einsätze. Auch in anderen Teilen Baden-Württembergs mussten Feuerwehren und THW immer wieder ausrücken. Blitze sind eingeschlagen, Dächer wurden abgedeckt. Und das war wohl erst der Anfang, sagt der Deutsche Wetterdienst. Im Laufe des Tages wird es in vielen Regionen demnach wieder sehr ungemütlich. Zoe Tassovali, Redaktion.
2: US-Präsident Donald Trump hat wenige Monate vor den Zwischenwahlen zum Kongress erneut Zweifel an der Verlässlichkeit des amerikanischen Wahlsystems geschürt. In einer Fernsehansprache behauptete er, China habe seit 2020 in großem Stil Wahldaten gestohlen und Journalisten für kritische Berichte bezahlt. Belege aus Geheimdienstinformationen sollen demnach veröffentlicht werden. DGB-Chefin Jasmin Fahimi erwartet zunehmende Arbeitsausfälle durch Extremtemperaturen. Sie fordert deshalb ein neues Hitzeausfallgeld.
4: Mittlerweile klagt jeder Dritte über Hitzestress im Job, gerade bei schwerer körperlicher Arbeit und wenn Zeitdruck besteht. Pflegekräfte, Paketzusteller und Einsatzkräfte hätten es bei hohen Temperaturen oft sehr schwer, so Fahimi. Jeder Hitzetag kostet die Wirtschaft 431 Millionen Euro. Da könne man es sich nicht mehr leisten, untätig zu sein. Nötig sei mehr Hitzeschutz. Gleichzeitig könnten die Firmen auch anderweitig vorsorgen, so die DGB-Chefin, durch Verschattung und bereitgestellte Getränke oder auch indem kurzfristig die Kleiderordnung gelockert wird. Tanja Wagner, Nachrichtenredaktion.
2: Netflix hat in diesem Jahr nach eigenen Angaben bei rund 300 Produktionen künstliche Intelligenz eingesetzt. Co-Chef Sarandos sagte, damit würden unter anderem Menschenmengen oder historische Schlachtszenen erzeugt, die sonst oft aus Zeit- oder Kostengründen nicht realisiert würden. KI sei dabei lediglich ein Werkzeug für Filmschaffende. Trotz steigender Umsätze und Gewinne geriet die Netflix-Aktie nach Vorlage der Quartalszahlen unter Druck.
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1: Ja, und da habe ich zunächst einmal die aktuellen Temperaturen für Sie. Es sind 25 Grad in Boerhaave, in Westerholt und Hesel wurden 23 Grad gemessen. Heute Nachmittag kann es in Ostfriesland örtlich vereinzelt zu Regenschauern kommen. Die Tageshöchstwerte liegen heute Nachmittag bei 25 Grad. Morgen ist es überwiegend bewölkt und die Temperaturen liegen tagsüber dann nur noch bei 20 Grad. Am Sonntag ist es teils wolkig mit einzelnen Regenschauern, aber die Temperaturen steigen wieder an. Haben wir Höchstwerte um die 25 Grad.
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1: Moin, liebe Autofahrer, eine Gefahrenmeldung habe ich für Sie. Betrifft die A31 Meppen Richtung Lingen zwischen Geest und Wiedmarschen. Dort ist der rechte Fahrstreifen gesperrt. Es hat einen Unfall gegeben. Derzeit läuft hier die Unfallaufnahme. Blitzer habe ich keiner vorliegen. Sollten Sie noch etwas sehen, Staus, Blitzer oder eine weitere Behinderung, dann rufen Sie mich gerne an. 04921 586111. Das ist die Radio Ostfriesland Hotline. Allen unterwegs wünsche ich eine gute Fahrt. Kommen Sie heil und sicher an Ihr Ziel.
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1: Es ist Freitag und Freitagsnachmittag bedeutet, ja, wir sind wieder live im gläsernen Radio Ostfriesland Studio, Multi Ostfriesland Center in Leer. Ich bin André Kaut, begleite Sie durch den Nachmittag. Freue mich, dass Sie mit dabei sind. Wir starten musikalisch in die erste Stunde mit Nathalie Imbruglia und Thorn. Ja, manchmal ist es halt ein bisschen dornig. Moin zusammen.
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0: John Lennon beim legendären Bed in Give Peace a Chance bei Radio Srisanth am Nachmittag. Ja, wenn Blasmusik durch die Straßen klingt und sich das Festzelt langsam füllt, dann ist in Dornum wieder Schützenfest. An diesem Wochenende wird dort gemeinsam gefeiert mit viel Tradition, guter Stimmung und einem bunten Programm für Jung und Alt. Heute fällt der Startschuss für das dreitägige Schützenfest. Der Abend wird dann offiziell eröffnet im Festzelt und da sorgt ein DJ für die passende Musik und einen stimmungsvollen Auftakt. Am Sonnabend steht einer der Höhepunkte auf dem Programm. Um 16 Uhr zieht der große Festumzug durch Dornum, begleitet vom Spielmannszug und vielen festlich gekleideten Schützen. Am Abend folgt dann der traditionelle Königsball. Dort wird auch das neue Schützenkönigshaus vorgestellt. Ein Wochenende ganz im Zeichen von Gemeinschaft, Brauchtum und Geselligkeit beim Schützenfest in Dornum. 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

0: Daryl Hall und John Oates, Kiss is on my list. So, können wir da auch einen Haken hintermachen. Radio Friesland am Nachmittag. Sonne und Wolken im Wechsel. So schaut es heute über Ostfriesland aus. Wie sich das Wetter am Wochenende entwickelt, das weiß unsere Wetterexpertin und Meteorologin Mareike Wiese vom Klimahaus in Bremerhaven. Guten Tag, Frau Wiese. Mit wie viel Sonnenschein sind wir denn heute in den Tag gestartet? Was erwartet uns heute Nachmittag über Ostfriesland?
1: Ja, also Sie haben das eben ja schon ganz gut gesagt. Also es ist heiter bis wolkig, aber ab dem Mittag sind dann trotzdem nochmal Schauer und Gewitter möglich. Und die Temperaturen steigen heute so bis 24 Grad, beziehungsweise auf den Inseln nur noch bis 20 Grad.
0: Jetzt haben Sie mir gerade das Stichwort gegeben, Gewitter. Heute Nachmittag in dieser Woche haben wir Hagel, Starkregen und Gewitter. Ganze Landstriche Niedersachsen und Bayern wurden unter Wasser gesetzt. Bleiben wir in den kommenden Tagen von solchen Wetterereignissen in Ostfriesland verschont?
1: Ja, so wie es aussieht, befinden wir uns bald schon hinter der Kaltfront des Tiefs, was da gerade so durchzieht. Und der Nordwesten scheint davon verschont zu bleiben. Also wir bekommen eben einzelne Schauer und Gewitter nochmal, aber das wird wahrscheinlich nicht so in diesen Unwettern enden wie in anderen Teilen Deutschlands.
0: Und wie sieht es morgen aus? Können wir uns dann wieder auf viel Sonnenschein und sommerliche Temperaturen einstellen?
1: Ja, es geht jetzt eher abwärts. Also wir befinden uns wirklich hinter der Kaltfront eines Tiefs und bekommen jetzt eher aus dem Norden die Luft. Und es wird bewölkt sein, aber dabei samstags, also am Samstag erstmal meist trocken. Es wird aber windiger, teilweise an der Küste sogar mit stürmischen Böen und dann eben deutlich kühler mit Temperaturen nur noch bis 20 Grad.
0: Dann werfen wir mal den Blick auf Sonntag und Montag. Wie werden wir aller Voraussicht in den Sonntag und in die kommende Woche starten?
1: Ja, genau. Also am Sonntag wird es wahrscheinlich noch mal etwas ungemütlicher. Da werden noch mal mehr Schauer und Gewitter durchziehen, aber eher eben nicht mit diesem Unwetterpotenzial wie in anderen Teilen Deutschlands. Und es wird noch mal ein Stückchen kühler, so bis 18 Grad. Nächste Woche ist dann von allem etwas dabei. Also es wird eher bewölkt bleiben.

0: Es gibt aber auch sonnige Abschnitte, ab und an mal ein Schauer. Es bleibt kühl bei Temperaturen so bis 20 Grad.
1: Dann sage ich mal vielen Dank an unsere Wetterexpertin und Meteorologin Mareike Wiese vom Klimahaus in Bremerhaven. Ich wünsche Ihnen ein schönes Wochenende. Danke für den Wetterausblick für dieses Wochenende und die kommende Woche. Hier ist Radio Ostfriesland am Nachmittag. Schön, dass Sie mit dabei sind. Moin zusammen.

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1: 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Die Zeit ist es 14.31 Uhr, eine Minute nach halb drei.
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2: Mit Volrad Janssen, guten Tag. Krise bei VW, Betriebsversammlung in Emden angekündigt. Vor dem Hintergrund einer drohenden Schließung des Emder VW-Werkes haben die Gewerkschaft IG Metall und der VW-Betriebsrat zu einer außerordentlichen Betriebsversammlung aufgerufen. Diese soll laut Medienberichten nach Ende der Werksferien am 26. August um 9.30 Uhr im Emder Werk stattfinden. Damit reagieren die Arbeitnehmervertreter auf erneute Äußerungen von Konzernchef Oliver Blume, wonach dem Emder Standort nach Auslaufen der Beschäftigungssicherung 2030 das ausdrohen könnte. Zu der Versammlung ist Blume den Angaben zufolge eingeladen. Weitere Meldungen aus Ostfriesland im Überblick. Radfahrer stürzt nach Vollbremsung. Bei einem Unfall in Dornumersiel ist ein Radfahrer verletzt worden. Nach Angaben der Polizei war der 40-Jährige auf der Hafenstraße unterwegs, als er von einem Auto überholt wurde. Der Wagen soll zu knapp wieder eingeschert haben, weswegen der Radfahrer eine Vollbremsung machen musste und stürzte. Dabei wurde er leicht verletzt. Der unbekannte Autofahrer setzte seine Fahrt unerlaubt fort. Die Polizei ermittelt und bittet um Hinweise. Bund fördert Erhalt von Traditionsschiffen. Das Bundesverkehrsministerium stellt 10 Millionen Euro für die Traditionsschifffahrt bereit. Beantragt werden können Fördermittel für das zurückliegende und das laufende Jahr, so die Behörde. Damit sollen der Erhalt der historischen Schiffe und traditionellen Seemannschaften unterstützt werden, hieß es. 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
1: Ja, heute Nachmittag kann es in Ostfriesland örtlich vereinzelt zu Regenschauern kommen. Die Tageshöchstwerte liegen bei 25 Grad und die hat Burhape erreicht. 23 Grad sind es momentan in Westerholt und in Hesel. Morgen ist es überwiegend bewölkt und die Temperaturen liegen tagsüber bei 20 Grad. Am Sonntag ist es teils wolkig mit einzelnen Regenschauern. Die Höchstwerte liegen dann wieder bei 25 Grad.
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1: Moin, liebe Autofahrer. Eine Gefahrenmeldung beschäftigt uns hier nach wie vor. A31 Meppen Richtung Lingen. Da ist zwischen Geest und Wiedmarschen der rechte Fahrstreifen gesperrt. Unfallaufnahme, Räumung der Unfallstelle. Ansonsten liegt mir hier nichts vor. Sollen Sie noch etwas sehen, Staus, Blitzer oder Behinderungen, dann rufen Sie mich gerne an 049-21-586-111. Das ist die Radio Ostfriesland Hotline. Allen unterwegs wünsche ich eine gute und sichere Fahrt. Kommen Sie heil an Ihr Ziel. Hier ist Radio Ostfriesland am Nachmittag. Heute wieder live aus dem gläsernen Radio Ostfriesland Studio im Multi Ostfriesland Center in Leer. Ich bin André Kaut, begleite Sie durch den Nachmittag und habe jetzt eine schöne Nummer von Nancy Sinatra. Gemeinsam mit Lee Hazelwood singt sie Summer Wine. Moin zusammen!

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0: Radio Friesland am Nachmittag mit der Lighthouse Family und dem Titel Lifted. Ja, es lohnt sich ja immer wieder einen Blick in unsere schöne ostfriesische Landschaft zu werfen, denn es gibt hier und da doch so Stellen, da sagt man, das habe ich aber noch nicht gehört. Haben wir heute auch wieder, aber wir sind ja auch dafür da, dass wir aufklären.
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3: Heute Tischendör.
4: Tischendör ist ein Flurname auf Borkum. Tischendör heißt zwischendurch. Bis 1830 bestand Borkum aus zwei Teilen, dem Ostland und dem Westland. Tischendör ist die Bezeichnung für das Gebiet zwischen diesen beiden Hälften, das von einem Priel, dem Tischendörkill, durchflossen wurde. Kill kommt von dem nordfriesischen Wort Kiel, das Brunnen oder Quelle bedeutet, aber auch einen natürlichen Wasserlauf besonders im Watt bezeichnet. Ab ca. 1830 fand eine Verengung dieses Priels durch Sandaufwehungen und Schlickanhäufung statt. 1863 und 1864 wurde er durch einen festen Damm geschlossen.
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Ja, man kann die aus alt auch ganz alt machen. Wie ich sage, der Titel war aus dem Jahr 1965, denn daher stammt er oder aus der Zeit stammt er. Und dann sagt man, ja, schon ganz schön alt. Und wenn ich jetzt aber sage, ja, der ist schon 61 Jahre alt, dann sagt man, tatsächlich, es ist so. Es war damals eine 17-jährige Schülerband, die diesen Titel gesungen und gespielt hat, die McGoys. Damit haben wir es jetzt 14:51 Uhr, was im Umkehrschluss bedeutet, gleich gibt es wieder das Neueste aus Deutschland und der Welt in den Radios Friesland Nachrichten. Bis dann habe ich noch drei Titel für Sie. Zum einen die Rubettes mit Tonight, The Walker Brothers mit ihrem Riesenhit The Sun Ain't Gonna Shine Anymore und vorher gibt es noch die Drifters mit Kissing in the Back Crew on the movies.

0: Spielzeit, wir haben es genau 15 Uhr.
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2: Ich bin Thomas Bleskin. Schwere Unwetter haben in Baden-Württemberg und weiteren Teilen Deutschlands zahlreiche Feuerwehreinsätze ausgelöst. In Karlsruhe wurde nach Polizeiangaben ein Mensch von einem umstürzenden Baum getötet.
3: Umgestürzte Bäume, vollgelaufene Keller und beschädigte Autos. Das Unwetter hat die Einsatzkräfte die ganze Nacht auf Trab gehalten. Allein in Karlsruhe gab es mehr als 250 Einsätze. Auch in anderen Teilen Baden-Württembergs mussten Feuerwehren und THW immer wieder ausrücken. Blitze sind eingeschlagen, Dächer wurden abgedeckt. Und das war wohl erst der Anfang, sagt der Deutsche Wetterdienst. Im Laufe des Tages wird es in vielen Regionen demnach wieder sehr ungemütlich. Zoe Tassovali, Redaktion.
2: US-Präsident Donald Trump hat wenige Monate vor den Zwischenwahlen zum Kongress erneut Zweifel an der Verlässlichkeit des amerikanischen Wahlsystems geschürt. In einer Fernsehansprache behauptete er, China habe seit 2020 in großem Stil Wahldaten gestohlen und Journalisten für kritische Berichte bezahlt. Belege aus Geheimdienstinformationen sollen demnach veröffentlicht werden. DGB-Chefin Jasmin Fahimi erwartet zunehmende Arbeitsausfälle durch Extremtemperaturen. Sie fordert deshalb ein neues Hitzeausfallgeld.
4: Mittlerweile klagt jeder Dritte über Hitzestress im Job, gerade bei schwerer körperlicher Arbeit und wenn Zeitdruck besteht. Pflegekräfte, Paketzusteller und Einsatzkräfte hätten es bei hohen Temperaturen oft sehr schwer, so Fahimi. Jeder Hitzetag kostet die Wirtschaft 431 Millionen Euro. Da könne man es sich nicht mehr leisten, untätig zu sein. Nötig sei mehr Hitzeschutz. Gleichzeitig könnten die Firmen auch anderweitig vorsorgen, so die DGB-Chefin, durch Verschattung und bereitgestellte Getränke oder auch indem kurzfristig die Kleiderordnung gelockert wird. Tanja Wagner, Nachrichtenredaktion.
2: Netflix hat in diesem Jahr nach eigenen Angaben bei rund 300 Produktionen künstliche Intelligenz eingesetzt. Co-Chef Sarandos sagte, damit würden unter anderem Menschenmengen oder historische Schlachtszenen erzeugt, die sonst oft aus Zeit- oder Kostengründen nicht realisiert würden. KI sei dabei lediglich ein Werkzeug für Filmschaffende. Trotz steigender Umsätze und Gewinne geriet die Netflix-Aktie nach Vorlage der Quartalszahlen unter Druck.
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0: Ja, heute Nachmittag kann es in Ostfriesland örtlich vereinzelt zu Regenschauern kommen. So an den haben wir jetzt gerade hier über Leer, wenn ich mal so aus dem Fenster schaue. Und aber das gibt sich dann wieder. Können wir mit leben. Die Tageshöchstwerte liegen heute bei 25 Grad. Derzeit sind es 23 Grad in Mittel, 22 Grad in Roggenstede. Und 23 Grad in Ludwigsdorf, 43 habe ich hier eingetragen, das ist aber nicht richtig. Heute Nachmittag, wie gesagt, hier und da ein Regenschauer. Morgen ist es überwiegend bewölkt und die Temperaturen liegen tagsüber bei 20 Grad. Am Sonntag ist es dann teils wolkig mit einzelnen Regenschauern. Dann klettern die Höchstwerte wieder auf bis zu 25 Grad.
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0: Moin, liebe Autofahrer, nach wie vor die Gefahrenmeldung betreffend die A31 Meppen Richtung Lingen zwischen Geest und Wiedmarschen. Dort ist der rechte Fahrstreifen nach einem Unfall weiterhin gesperrt. Sollten Sie noch etwas sehen, Staus, Blitzer oder Behinderungen, dann rufen Sie mich gerne an die Radio Ostfriesland Hotline 049 21 586111. Allen unterwegs eine gute Fahrt, kommen Sie heil und sicher an Ihr Ziel.
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0: Und wir haben heute Freitag und das bedeutet, ja, wir sind wieder live im gläsernen Radio Ostfriesland Studio im Multi-Ostfriesland Center in Leer. Und falls Sie Lust und Spaß haben, mich mal zu besuchen, kommen Sie gerne hier vorbei. Tür ist für Sie immer geöffnet und wenn Sie Musikwunsch haben, der in unser Programm passt, selbstverständlich auch das geht hier bei uns am Freitagnachmittag. Ich bin André Kaut, freue mich, dass Sie mit dabei sind. Begrüße Sie ganz, ganz herzlich und wir starten in diese Stunde mit Cheap Trick und I Want You to Want Me. Moin zusammen.
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Radio Friesland am Nachmittag. Everything's coming up. Roses mit Black. Und auch heute Nachmittag habe ich einige interessante Veranstaltungstipps für Sie. Hier ist gleich der nächste. Darts spielen und dabei Gutes tun. Genau das ist an diesem Wochenende in Viktorburg möglich. Hier ist Radio Friesland am Nachmittag. Der DSC Friesenstolz Viktorburg lädt von heute bis Sonntag zu seinem großen Benefiz-Dart-Turnier ein. Dabei geht es nicht nur um Treffsicherheit und spannende Spiele, sondern vor allem darum, Menschen und Einrichtungen in unserer Region zu unterstützen. Auf dem Programm stehen an den drei Turniertagen Einzel-, Doppel- und Firmenturniere. Los geht's heute mit dem Einzelwettbewerb. Parallel werden Spenden gesammelt, unter anderem für die Herzkinder Ostfriesland, das Hospiz Aurich und das Tierheim Aurich. So verbindet das Turnier sportlichen Ehrgeiz mit sozialem Engagement. Und genau das macht die Veranstaltung zu etwas Besonderem. Das Benefiz-Dart-Turnier des DSC Friesenstolz Viktorburg läuft noch bis Sonntag in Viktorburg. Wer vorbeischauen oder die Aktion unterstützen möchte, ist herzlich willkommen. 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

Quit Playing Games with My Heart. Das waren die Backstreet Boys. Hier ist Radio Friesland am Nachmittag und ich habe schon gleich den nächsten Veranstaltungstipp für Sie. Ja, ist richtig was los bei uns in Ostfriesland. Wir feiern in Emden wieder und zwar richtig. An diesem Wochenende verwandelt sich die Innenstadt in eine riesige Festmeile. Bis Sonntag lädt das Emder Delft und Hafenfest zu 3 Tagen voller Musik, Unterhaltung und maritime Atmosphäre ein. Rund 100.000 Besucher werden erwartet. Offiziell eröffnet wurde das Fest bereits heute um 14 Uhr auf der Bühne am Rathausplatz. Jetzt ist in der ganzen Innenstadt jede Menge los. Ein echter Publikumsmagnet sind die Aktionen auf dem Wasser am Ratsdelft und im Ratsdelft. Dort liefern sich Teams bei den Wasserspielen spannende Wettkämpfe, gehen auf Gummientenjacht oder versuchen bei der Water Roll Challenge möglichst lange in riesigen Rollen über das Wasser zu laufen. Auch für Familien ist einiges dabei. Am Sonntag wartet im Stadtgarten ein großes Kinderfest mit vielen Mitmachaktionen und einem tollen Bühnenprogramm. Außerdem gehören ein Jahrmarkt mit zahlreichen Fahrgeschäften und ein großer Flohmarkt zur Festwoche und zum Festwochenende. Und natürlich kommt auch die Musik nicht zu kurz. Auf 2 Bühnen sorgen mehr als 30 Livebands und Künstler für beste Stimmung, von Shanties und Schlager über Jazz hin bis zu Rock, Pop and Soul. Also, da lohnt es sich mal vorbeizuschauen. Hier ist Radio Friesland jetzt mit Barry White. You see the trouble with me. 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
3: Die Zeit ist 15.30 Uhr, halb vier.
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4: Mit Volrad Janssen, guten Tag. Krise bei VW, Betriebsversammlung in Emden angekündigt. Vor dem Hintergrund einer drohenden Schließung des Emder VW-Werkes haben die Gewerkschaft IG Metall und der VW-Betriebsrat zu einer außerordentlichen Betriebsversammlung aufgerufen. Diese soll laut Medienberichten nach Ende der Werksferien am 26. August um 9.30 Uhr im Emder Werk stattfinden. Damit reagieren die Arbeitnehmervertreter auf erneute Äußerungen von Konzernchef Oliver Blume, wonach dem Emder Standort nach auslaufender Beschäftigungssicherung 2030 das ausdrohen könnte. Zu der Versammlung ist Blume den Angaben zufolge eingeladen. Weitere Meldungen aus Ostfriesland im Überblick. Radfahrer stürzt nach Vollbremsung. Bei einem Unfall in Dornumersiel ist ein Radfahrer verletzt worden. Nach Angaben der Polizei war der 40-Jährige auf der Hafenstraße unterwegs, als er von einem Auto überholt wurde. Der Wagen soll zu knapp wieder eingeschert haben, weswegen der Radfahrer eine Vollbremsung machen musste und stürzte. Dabei wurde er leicht verletzt. Der unbekannte Autofahrer setzte seine Fahrt unerlaubt fort. Die Polizei ermittelt und bittet um Hinweise. Bund fördert Erhalt von Traditionsschiffen. Das Bundesverkehrsministerium stellt 10 Millionen Euro für die Traditionsschifffahrt bereit. Beantragt werden können Fördermittel für das zurückliegende und das laufende Jahr, so die Behörde. Damit sollen der Erhalt der historischen Schiffe und traditionellen Seemannschaften unterstützt werden, hieß es. Neues aus Ostfriesland, da fahren Sie immer zuerst bei uns.
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3: Mit den aktuellen Temperaturen 23 Grad in Middel, 22 Grad in Roggenstede und 23 Grad in Ludwigsdorf. Heute Nachmittag kann es in Ostfriesland örtlich vereinzelt zu Regenschauern kommen. Die Tageshöchstwerte liegen heute bei 25 Grad. Morgen ist es überwiegend bewölkt und die Temperaturen liegen dann tagsüber bei 20 Grad. Am Sonntag ist es dann teils wolkig mit einzelnen Regenschauern. Die Höchstwerte, die klettern dann aber wieder auf 25 Grad.
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3: Moin, liebe Autofahrer. Nach wie vor ist die Gefahrenmeldung präsent. A31 leere Richtung Lingen zwischen Geest und Wiedmarschen. Dort ist der rechte Fahrstreifen nach einem Unfall gesperrt. Das war's dann auch schon. Sollen Sie noch etwas sehen, Blitzerstaus oder Behinderungen, dann rufen Sie mich gerne an die Radios Friesland Hotline 049 21 586 111. Hier ist Radios Friesland am Nachmittag. Wir starten hinein in die zweite Hälfte dieser Stunde mit der Gruppe Love Affair und Everlasting Love. Ich bin André Kaut. Schön, dass Sie mit dabei sind. Moin zusammen.

0: Radio Swissland am Nachmittag mit Musik von La Bionda. Das sind die 70er bei uns bei Radio Swissland. One for you, one for me. Und jetzt gehen wir weg vom Englischen und kommen ins Plattdeutsche. Jeden Tag um diese Zeit von Montag bis Freitag haben wir unsere Rubrik Platt für Anfänger. Wollen wir auch heute nichts dran ändern.
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3: Kiek mal eben, wo moi grün de Mäden sind. Hier kunnt sich de hele Dach blieben.
2: Puh, das ist doch ganz schön anstrengend. 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
1: Und nu ob platt.
3: Puh, das ist aber hele anstrengend. Laut uns ein Pause morgen.
2: Ich habe uns zur Stärkung genug Schwarzbrote geschmiert.
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3: Ich hab uns tot Stärkung genug Schwarzbroten schmäht.
2: Und weiter geht's. Vor uns liegt noch eine lange Tour.
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3: Und wieder Guide, für uns liegt noch ein lang Tour.
2: Und jetzt noch der Spruch des Tages.
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0: Tja. Auch nicht schlecht. Ja, es gibt ja auch ein Lied darüber, ne? Das Wandern ist des Müllers Lust. Wissen Sie, was der von Beruf war? Ganz einfach. Metzger heißt ja in dem Lied, es muss ein schlechter Müller sein.
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0: So, jetzt sollte da was aus dem rechten Kanal kommen, aber ja, so manchmal, dann will die Technik nicht so, wie wir wollen. Und ich denke mal, jetzt müsste es klappen. Hier sind die Rolling Stones mit Sympathy for the Devil.

Village People in the Navy war der zweite Hit dieser Gruppe nach dem Kracher YMCA. Und Ende der 70er trafen sie da genau den Musikgeschmack der Leute mit ihrer frohen Laune Musik. Hier ist Radio Friesland am Nachmittag um 15:51 Uhr. Das bedeutet, gleich geht's wieder rüber zu den Nachrichten von Radio Ostfriesland. Das Neueste aus Deutschland und der Welt wartet dann auf Sie. Bis dahin gibt's natürlich Musik bei uns hier. Die Doobie Brothers sind dabei mit Listen to the Music und die Spencer Davis Group mit Keep on Running Jetzt.

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1: Die Zeit ist genau 16 Uhr.
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2: Ich bin Dirk Zeitler. Am Mittwoch hatten Unionsfraktionschef Spahn und sein Ehemann Daniel Funke bekannt gegeben, dass sie Eltern geworden sind, mit Hilfe einer Leihmutter aus den USA. In Deutschland ist Leihmutterschaft verboten, auch die CDU ist für das Verbot. Deshalb fordert jetzt ein ranghoher CDU-Politiker Spahns Rücktritt als Fraktionschef.
3: Das geht gar nicht, meint Daniel Peters, CDU-Landeschef in Mecklenburg-Vorpommern. Jens Spahn habe sich mit der Leihmutterschaft in den USA in voller Absicht über deutsches Recht hinweggesetzt. Deshalb, so Peters im Bild-Interview, sei Spahn als Vorsitzender der Unionsfraktion nicht mehr tragbar. Die CDU stehe für Glaubwürdigkeit und Klarheit, gerade in sensiblen ethischen Fragen. Und Spahn habe eine besondere Vorbildfunktion in der Partei. Peters ist Mitglied im CDU-Bundesvorstand und führt gerade einen Landtagswahlkampf. Thomas Thonfeld, Nachrichtenredaktion.
2: Deutschland und Frankreich bauen ihre Zusammenarbeit bei der nuklearen Abschreckung aus. Bundeskanzler Merz und Präsident Macron beschlossen in Nörve nicht den Start einer gemeinsamen Nuklearkooperation.
4: Auslöser ist vor allem die angespannte Sicherheitslage in Europa. Frankreich hatte seinen europäischen Partnern schon vor Jahren angeboten, enger bei der nuklearen Abschreckung zusammenzuarbeiten. Jetzt macht Deutschland diesen Schritt auch und es gab auch schon die erste gemeinsame Übung. Damit ist die Zusammenarbeit praktisch schon gestartet. Frankreich und Deutschland wollen damit ein Zeichen setzen und die Abschreckung in Europa stärken, sowie die Verteidigung innerhalb der NATO so ergänzen. Zoe Tassovali, Nachrichtenredaktion.
2: Andy Burnham ist zum neuen Vorsitzenden der britischen Regierungspartei Labour ernannt worden. Der frühere Bürgermeister von Greater Manchester tritt die Nachfolge von Keir Starmer an, der im Juni seinen Rücktritt erklärt hatte. Burnham ist der große Hoffnungsträger der Partei. Er soll am Montag neuer Premierminister werden. Schwere Unwetter haben im Südwesten und Süden des Landes große Schäden angerichtet. Bei Karlsruhe wurde ein Mensch von einem umstürzenden Baum erschlagen. Der Deutsche Wetterdienst warnt für weite Teile Deutschlands heute vor Orkanböen, Starkregen und bis zu 3 cm großen Hagelkörner.
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1: Tja, da sind wir ja hier noch gut und sicher momentan in Ostfriesland, wenn man das hört, was unten in Süddeutschland und Baden-Württemberg passiert. Und da geht mein Blick jetzt zunächst einmal auf die aktuellen Temperaturen. 22 Grad sind es in Oldeborg. 22 Grad ebenfalls in Abelitz und 24 Grad meldet ihr Hofe. Die Höchstwerte lagen heute bei 25 Grad. Der Nachmittag in Ostfriesland, naja, wechselhaft. Es kann immer vereinzelt zu Regenschauern kommen, aber die sind dann nur ganz kurz. Morgen ist es überwiegend bewölkt und die Temperaturen liegen tagsüber bei 20 Grad. Am Sonntag ist es teils wolkig mit einzelnen Regenschauern. Die Höchstwerte steigen dann aber wieder bis auf 25 Grad. So, dann schauen wir nochmal. Genau, da schauen wir jetzt drauf auf den Verkehr. Nach wie vor beschäftigt uns die Meldung der A31 Leerrichtung Klingen zwischen Geeste und Wiedmarschen. Ist der rechte Fahrstreifen nach wie vor gesperrt. Und das war's dann aber auch schon. Sollten Sie noch etwas sehen, Stausblitzer oder Behinderungen, dann rufen Sie mich gerne an die Radio Ostfriesland Hotline 049 21 586 111. Allen unterwegs wünsche ich eine gute Fahrt. Kommen Sie heil und sicher an Ihr Ziel.
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1: Ja, und freitags sind wir mal live im gläsernen Radio Ostfriesland Studio, Multi Ostfriesland Center leer. So auch heute. Ich bin André Kaut, begleite Sie durch den Nachmittag. Hab jetzt eine ganz flotte Nummer für Sie, die zum Tanzen anregt zu Beginn dieser Stunde. Racy und Lay Your Love on Me. Schön, dass Sie eingeschaltet haben. Moin zusammen.
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0: Ja, Sweetest Thing mit U2 haben wir gerade gehört. Und ja, der Sommer zeigt sich heute von einer überwiegend schönen Seite. Die Werte liegen, so wie ich sie auf meinem Zettel stehen habe, zwischen 22 und 25 Grad. Ist doch recht angenehm. Und da gibt es doch kaum etwas Besseres als ein leckeres Eis. Egal, ob auf die Hand, im Becher oder klassisch in der Waffel. So eine kleine Abkühlung geht doch immer, oder? Sag ich doch. An den Eistheken wird die Auswahl allerdings immer verrückter. Neben den Klassikern gibt es inzwischen Sorten wie Bier, Tee, Spinat oder sogar Bratwurst-Eis. Ich hoffe, das ist geschnitten. Und jetzt sind Sie dran.
1: Stracciatella. Hier gibt es ja noch Karamell oder Tiramisu, mache ich auch ganz gerne.
2: Also ich bin da nicht so speziell. Also mein Lieblingssorte ist Erdbeereis und zusammen esse ich gerne Erdbeeren, Banane.
3: Schokolade.
4: Ich am liebsten Zitroneeis.
5: Ja, ich liebe Aprikosen, Nuss.
6: Vanille. Ja, Schokolade, Walnuss. So in dieser Richtung. Das sind so die beiden Richtungen, die ich eigentlich immer nehme.
7: Sahne-Kirsch-Eich. Vanille, Erdbeer, ja.
8: Malaga.
9: Kinder und sowas, da sind dann richtig schöne Kirschen, Amarena-Kirschen. Oder Marshmallow ist geil und Tiramisu ist auch gut.
0: Ja, Amarena, Kirsch, Malaga, das sind auch so meine Sorten Schokolade, da passe ich dann meistens. Also, wir sind in puncto Klassiker eigentlich unschlagbar und mit Klassikern musikalisch geht es auch durch den Nachmittag jetzt mit Yvonne Elliman und If I Can't Have You.

0: Ein Klassiker von Odile Diamond, Sweet Caroline. Ja, da bekommt man doch richtig Urlaubsfeeling. Da kommt man so richtig in Urlaubsstimmung. Und um Urlaub geht es auch in unserem nächsten Beitrag. Die Sommerferien sind in vollem Gange und viele von Ihnen genießen gerade Ihren Urlaub oder stehen kurz vor der Abreise. In dieser Woche holen wir uns deshalb Tipps von unseren Korrespondenten aus den beliebtesten Urlaubsländern Europas. Heute geht es um ein Thema, das niemand im Urlaub erleben möchte, nämlich Touristenfallen. Den Anfang macht Italien. Claudia Wächter, worauf sollten Urlauber bei Ihnen besonders achten?
1: Die zocken hier Urlauber wirklich gnadenlos ab. Da kann schon mal passieren, dass im Restaurant extra Teller leer 2 Euro kostet. Und wer mit dem eigenen Auto hier durchs Land rollt, Vorsicht. Denn viele Innenstädte hier, die sind tabu für den Privatverkehr. Da steht dann zwar ein Schild, aber das übersieht man super schnell und dann wird's richtig teuer.
0: Weiter geht's nach Griechenland. Takis Tsafos, wo sollten Urlauber bei Ihnen besonders aufmerksam sein?
2: In Griechenland gelten seit Anfang Juni neue harte Strafen für diejenigen, die mit dem Handy am Ohr fahren. Das kostet 350 Euro und auch der Führerschein wird für einen Monat entzogen. Und wer mit mehr als 0,5 Promille fährt, zahlt gleich 700 Euro. Und der Führerschein ist je nach Alkoholmenge für mehrere Monate weg. Und da gibt es noch was anderes. Viele griechische Taxifahrer sind auf Touristen eingestellt. Nepp also ohne Ende. Egal, was das Verkehrsministerium, die Polizei oder das Tourismusministerium unternehmen, werden täglich unglaubliche Fälle registriert, wo die Taxifahrer das 3- und 4-fache des Normalpreises von Touristen kassieren.
0: Ja, jetzt schauen wir nach Frankreich. Dorothea Finkbeiner, welche Touristenfallen gibt es dort?
3: In Frankreich ist fast alles ein bisschen teuer. Richtig schwer, aber haben es die Autofahrer. Parken in Paris kostet viel, besonders viel für SUVs. Da kommen 6 Stunden im Zentrum auf über 200 Euro. Wer dann, nachdem er den Eiffelturm gesehen hat, zur Côte d'Azur fährt, zahlt gleich weiter. Die Autobahnmaut bis Cannes liegt um die 80 Euro. Dort angekommen, beim Strand und Blauen Meer, besser keine Zigarette anzünden. Bei Rauchen an Stränden und in Parks droht zumindest Wiederholungstätern jetzt eine Strafe von 135 Euro.
0: Ja, und zum Schluss geht's in die Türkei. Anne Pollmann, worauf sollten Urlauber dort besonders achten?
4: Der Klassiker natürlich, im Taxi lohnt es sich auf jeden Fall, auf das Taxometer zu bestehen und zweitens sich vorher ein bisschen über den Weg erkundigt zu haben, um festzustellen, wenn man vielleicht einen Umweg gefahren wird oder Ähnliches.
0: Ja, ein bisschen Vorbereitung kann im Urlaub viel Ärger ersparen. Informieren Sie sich vorher über Ihr Reiseziel, dann bleibt mehr Zeit für die schönen Seiten des Urlaubs. 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

0: Der unvergessene Elvis Presley, his latest flame. Und damit haben wir 16:31 Uhr, eine Minute nach 16:30 Uhr.
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2: Mit Volrad Janssen, guten Tag. Krise bei VW, Betriebsversammlung in Emden angekündigt. Vor dem Hintergrund einer drohenden Schließung des Emder VW-Werkes haben die Gewerkschaft IG Metall und der VW-Betriebsrat zu einer außerordentlichen Betriebsversammlung aufgerufen. Diese soll laut Medienberichten nach Ende der Werksferien am 26. August um 9.30 Uhr im Emder Werk stattfinden. Damit reagieren die Arbeitnehmervertreter auf erneute Äußerungen von Konzernchef Oliver Blume, wonach dem Emder Standort nach auslaufender Beschäftigungssicherung 2030 das ausdrohen könnte. Zu der Versammlung ist Blume den Angaben zufolge eingeladen. Weitere Meldungen aus Ostfriesland im Überblick. Radfahrer stürzt nach Vollbremsung. Bei einem Unfall in Dornumersiel ist ein Radfahrer verletzt worden. Nach Angaben der Polizei war der 40-Jährige auf der Hafenstraße unterwegs, als er von einem Auto überholt wurde. Der Wagen soll zu knapp wieder eingeschert haben, weswegen der Radfahrer eine Vollbremsung machen musste und stürzte. Dabei wurde er leicht verletzt. Der unbekannte Autofahrer setzte seine Fahrt unerlaubt fort. Die Polizei ermittelt und bittet um Hinweise. Bund fördert Erhalt von Traditionsschiffen. Das Bundesverkehrsministerium stellt 10 Millionen Euro für die Traditionsschifffahrt bereit. Beantragt werden können Fördermittel für das zurückliegende und das laufende Jahr, so die Behörde. Damit sollen der Erhalt der historischen Schiffe und traditionellen Seemannschaften unterstützt werden, hieß es. 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
0: Ja, heute Nachmittag kann es in Ostfriesland örtlich vereinzelt zu Regenschauern kommen. Die Höchstwerte lagen heute bei 25 Grad und derzeit melden Oldeborg und Abelitz 22 Grad. 24 Grad werden momentan in Ihrhofe gemessen. Morgen ist es überwiegend bewölkt und die Temperaturen liegen tagsüber bei 20 Grad. Am Sonntag ist es teils wolkig mit einzelnen Regenschauern. Die Höchstwerte liegen dann bei 25 Grad.
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0: Ja, eine gute und erfreuliche Meldung für Sie, liebe Autofahrer. Alles frei auf unseren Autobahnen, Bundes- und Landstraßen. Keine Behinderungen mehr, Staus auch nicht. Blitzer, Fehlanzeige. Falls Sie noch etwas sehen sollten, dann rufen Sie mich gerne an 04921 586 111. Das ist die Radio Ostfriesland Hotline. Allen unterwegs wünsche ich eine gute Fahrt. 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Ich bin André Kaut, noch bis 18 Uhr hier für Sie im gläsernen Studium Radio Ostfriesland. Center im gläsernen Radio Ostfriesland Studio. Wusste jemand, passiert es heute im Multi Ostfriesland Center in Leer. So ist es richtig. Schön, dass Sie dabei sind. Moin zusammen.

0: Jackson Browne und Stay bei Radio Dresden am Nachmittag. Ja, ich bleib ja noch ein bisschen, ist ja gut. Mein Kollege Volrad Janssen aus der Radio Friesland Nachrichtenredaktion hat mal das, was so alles passiert ist, zusammengestellt, die einzelnen Polizeinachrichten zusammengefasst. Hier sind sie.
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2: Wittmund. Weil sie eine rote Ampel überfahren hatte, ist eine Autofahrerin von der Polizei kontrolliert worden. Sie pustete mehr als 3 Promille. Die Fahrerlaubnis wurde beschlagnahmt und ein Strafverfahren eingeleitet. Norden. Die Polizei hat einen Mann erwischt, der im Marschweg eine Windkraftanlage mit Farbe besprüht hat. Der 26-Jährige war von einer Zeugin beobachtet worden. Gegen ihn wurde ein Strafverfahren eingeleitet. Wiesmoor. Bei einem Unfall auf der Hauptstraße ist eine Pedelec-Fahrerin leicht verletzt worden. Eine Autofahrerin hatte die 67-Jährige beim Verlassen eines Parkplatzes übersehen und erfasst. Wena. Unbekannte sind in der Graf-Etzard-Straße in ein Wohnhaus eingestiegen. Sie stahlen diverse Gegenstände und flüchteten. Zeugen werden gebeten, sich bei der Polizei zu melden.
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Radio Friesland am Nachmittag, Land of Confusion mit Genesis, 16.52 Uhr haben wir es inzwischen. Gleich geht's wieder rein in unsere Nachrichtenredaktion und die hat wieder das Neueste aus Deutschland und der Welt. Und Musik habe ich bis dahin für Sie von Dolly Parton, Jolene, der Titel ABBA ist dabei mit Waterloo und das hier sind Atomic Kitten mit Hole Again.

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0: Die Zeit, 17 Uhr.
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2: Ich bin Dirk Zeitler. Bundeskanzler Merz hat Frankreichs Staatspräsident Macron eine enge Partnerschaft zugesagt. Die Freundschaft zu Frankreich und der gemeinsame Einsatz für ein einiges Europa sei der Kern der deutschen Außenpolitik, sagte er zum Abschluss des deutsch-französischen Regierungstreffens in Brühl.
3: Und wir werden genau das tun, was uns immer ausgezeichnet hat, was den Geist der deutsch-französischen Zusammenarbeit ausgezeichnet hat. Voller Vertrauen die gemeinsame Arbeit leisten für Frankreich, für Deutschland, aber auch für die gesamte Europäische Union.
2: Wir zählen auf euch und ihr könnt auf uns zählen. Ihr könnt euch auf uns verlassen, sagte der CDU-Vorsitzende. Am Mittwoch hatte Unionsfraktionschef Spahn und sein Ehemann Daniel Funke bekannt gegeben, dass sie Eltern geworden sind, mit Hilfe einer Leihmutter aus den USA. In Deutschland ist die Leihmutterschaft verboten. Auch die CDU ist für das Verbot. Deshalb fordert jetzt ein ranghoher CDU-Politiker Spahns Rücktritt als Fraktionschef.
4: Das geht gar nicht, meint Daniel Peters, CDU-Landeschef in Mecklenburg-Vorpommern. Jens Spahn habe sich mit der Leihmutterschaft in den USA in voller Absicht über deutsches Recht hinweggesetzt. Deshalb, so Peters im Bild-Interview, sei Spahn als Vorsitzender der Unionsfraktion nicht mehr tragbar. Die CDU stehe für Glaubwürdigkeit und Klarheit, gerade in sensiblen ethischen Fragen. Und Spahn habe eine besondere Vorbildfunktion in der Partei. Peters ist Mitglied im CDU-Bundesvorstand und führt gerade einen Landtagswahlkampf. Thomas Thonfeld, Berlin.
2: Hohe Energiepreise und Konkurrenz aus dem Ausland setzen Europas Industrie unter Druck. Nun will die EU-Kommission mit dem Emissionshandel ein zentrales Klimaschutzinstrument für die Wirtschaft abschwächen. Die Gesamtzahl verfügbarer Rechte für den Ausstoß klimaschädlicher Gase wie Kohlendioxid soll langsamer abnehmen als bislang geplant, wie die Brüsseler Behörde vorschlägt. In einem illegalen Drogenlabor nahe Berlin haben Polizei und Zollfahnder rund 30 Kilogramm Crystal Meth sowie fast 50 Liter mutmaßliche Methamphetaminbase sichergestellt. Parallel zu der Durchsuchung in der Halle in Ludwigsfelde fanden die Ermittler in einer Berliner Wohnung neben Cannabisprodukten und Ketamin auch drei Schusswaffen. Die Behörden ermitteln gegen 12 Männer im Alter von 19 bis 47 Jahren.
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0: Ja, die aktuellen Temperaturen messen wir ja in der letzten Stunde am Freitagnachmittag immer auf unseren schönen ostfriesischen Inseln. Haben wir auch heute gemacht und da schauen wir mal drauf. 19 Grad sind es auf Borg, um 21 Grad auf Jüst und 20 Grad immerhin auf Norderney. Der Nachmittag in Ostfriesland war teils heiter, teils wolkig mit einigen Regenschauern bei Höchsttemperaturen um die 25 Grad. Morgen ist es überwiegend bewölkt und die Temperaturen liegen tagsüber bei 20 Grad. Am Sonntag ist es teils wolkig mit einzelnen Regenschauern und die Höchstwerte, die klettern dann wieder auf bis zu 25 Grad.
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0: Moin, liebe Autofahrer. Ja, alles ruhig auf unseren Straßen inzwischen. Sollten Sie noch etwas sehen, Stausblitzer oder Behinderungen, dann rufen Sie mich gerne an 04921 586 111. Das ist die Radio Ostfriesland Hotline. Allen unterwegs wünsche ich eine gute Fahrt. Kommen Sie heil und sicher an Ihr Ziel.
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0: Es ist Freitag und freitags, das bedeutet ja für Radio Ostfriesland, wir sind im gläsernen Radio Ostfriesland Studio im Multi-Ostfriesland Center in Leer. Ich bin André Kraut, noch in dieser Stunde für Sie da. Starten musikalisch werden wir mit Chris Andrews und Pretty Belinda. Schön, dass Sie dabei sind. Moin zusammen.
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Der Klassiker von Lynyrd Skynyrd. Sweet Home Alabama bei Radio Friesland am Nachmittag. Und ich habe den nächsten Veranstaltungstipp für Sie. Radio Friesland am Nachmittag mit den Sommerferien-Ausgeh-Tipps. Wer heute Abend auf Norderney Lust auf einen besonderen Konzertabend hat, sollte dem Kurtheater einen Besuch abstatten. Dort stehen die Piano Buddies mit ihrem Programm Klavier Kamasutra auf der Bühne. Der Titel macht neugierig und das Konzept erst recht. Zwei Musiker spielen gleichzeitig an einem einzigen Flügel. Dabei geht es längst nicht nur um klassische Klaviermusik. Freuen Sie sich auf bekannte Pop-Hits, witzige Einlagen und jede Menge Unterhaltung. Seit einigen Jahren begeistern die Piano Buddies ihr Publikum auf Theaterbühnen, bei Galaveranstaltungen und sogar auf Kreuzfahrtschiffen. Heute Abend sind sie auf Norderney zu erleben. Los geht es um 20 Uhr im Kurtheater auf Norderney. 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
1: Das Fußballwochenende hat wieder jede Menge Highlights zu bieten. Am Sonntag findet das mit Spannung erwartete Finale der Fußball-Weltmeisterschaft statt. Sicherlich die skandalträchtigste WM aller Zeiten, wo das Sportliche häufig in den Hintergrund trat. Im Finale stehen sich Titelverteidiger Argentinien und Spanien gegenüber. Sicherlich ein würdiges Endspiel mit zwei Mannschaften, die zum Turnierbeginn schon zu den Favoriten zählten. Anstoß ist am Sonntag um 21 Uhr. Regionalliges BSV Kickers Emden steht an diesem Wochenende noch einmal vor einem echten Härtetest. Am Samstag spielt das Team von Trainer Björn Lindemann gegen den SV Rödinghausen aus der Regionalliga West. Das Team aus dem Raum Herford spielte seit Jahren eine gute Rolle in der Regionalliga. Gespielt wird in Ankum. Anstoß im Stadion von Quid Ankum ist am Samstag um 14 Uhr. Ostfriesland Cup Only the Best. An diesem Wochenende finden die letzten beiden Viertelfinalbegegnungen im Ostfriesland Cup Only the Best statt. Heute Abend kämpfen Concordia Ihofe und Eintracht Ilo um den Einzug ins Halbfinale. Anstoß im Sportpark Ihofe ist um 19 Uhr. Und am Samstag kommt es zu der Begegnung Tussler-Hafe-Hofel gegen Grün-Weiß-Virl. Anstoß ist um 15 Uhr. Interessante Freundschaftsspiele stehen auch noch auf dem Plan. So erwartet der SV Große Feen heute Abend den SV Esterwegen, Anstoß 19.30 Uhr. Am morgigen Samstag der TuS Esens den GVO Oldenburg, Anstoß 14 Uhr. Am Sonntag dann der GVO Oldenburg gegen Germania Leer und Friesenstolz Riebe gegen den FD Groß Mittlum. Beide beginnen 14 Uhr und der SV Brake hat Blau-Weiß Borsum zu Gast. Dort Anstoß um 15 Uhr. Ja, einiges los. Ich werde, wenn ich hier Feierabend habe, um 18 Uhr noch weiterfahren nach Ihofe und mir das Spiel dort gegen Eintracht Ilo anschauen. Wo Sie schauen, überlegen Sie sich, geboten wird hier jede Menge an diesem Wochenende in Ostfriesland. Wir machen wieder Musik mit Tommy James and the Shondells. Geht's weiter und Crimson and Clover.

0: Das Electric Light Orchestra mit Hold on Tight und damit haben wir es 17.30 Uhr, halb sechs.
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2: Mit Volrad Janssen, guten Tag. Krise bei VW, Betriebsversammlung in Emden angekündigt. Vor dem Hintergrund einer drohenden Schließung des Emder VW-Werkes haben die Gewerkschaft IG Metall und der VW-Betriebsrat zu einer außerordentlichen Betriebsversammlung aufgerufen. Diese soll laut Medienberichten nach Ende der Werksferien am 26. August um 9.30 Uhr im Emder Werk stattfinden. Damit reagieren die Arbeitnehmervertreter auf erneute Äußerungen von Konzernchef Oliver Blume, wonach dem Emder Standort nach auslaufender Beschäftigungssicherung 2030 das ausdrohen könnte. Zu der Versammlung ist Blume den Angaben zufolge eingeladen. Weitere Meldungen aus Ostfriesland im Überblick. Radfahrer stürzt nach Vollbremsung. Bei einem Unfall in Dornumersiel ist ein Radfahrer verletzt worden. Nach Angaben der Polizei war der 40-Jährige auf der Hafenstraße unterwegs, als er von einem Auto überholt wurde. Der Wagen soll zu knapp wieder eingeschert haben, weswegen der Radfahrer eine Vollbremsung machen musste und stürzte. Dabei wurde er leicht verletzt. Der unbekannte Autofahrer setzte seine Fahrt unerlaubt fort. Die Polizei ermittelt und bittet um Hinweise. Bund fördert Erhalt von Traditionsschiffen. Das Bundesverkehrsministerium stellt 10 Millionen Euro für die Traditionsschifffahrt bereit. Beantragt werden können Fördermittel für das zurückliegende und das laufende Jahr, so die Behörde. Damit sollen der Erhalt der historischen Schiffe und traditionellen Seemannschaften unterstützt werden, hieß es. 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
0: Mit den aktuellen Temperaturen auf Borkum 19 Grad, 21 Grad sind es auf Jüst und Norderney-Mehle 20 Grad. Ja, heute Nachmittag kam es hier und dort vereinzelt zu Regenschauern in Ostfriesland. Hat sich jetzt aber alles beruhigt, sieht alles sehr, sehr gut aus. Die Höchstwerte lagen bei 25 Grad am heutigen Freitag. Morgen ist es überwiegend bewölkt und die Temperaturen liegen dann tagsüber bei 20 Grad. Am Sonntag ist es teils wolkig mit einzelnen Regenschauern, die Höchstwerte dann bei bis zu 25 Grad.
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0: Und liebe Autofahrer, eine Gefahrenmeldung ist noch reingekommen. Betrifft die A31 Lehr Richtung Emden zwischen Feenhusen und Nermoor. In beiden Richtungen Gefahr durch Personen auf dem Standstreifen. Also dort bitte besondere Vorsicht. 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Es geht jetzt in die letzte halbe Stunde. Musikalisch eröffnet diese von Benny King und Stand By Me. Mein Name ist André Kaut, ich begleite Sie noch bis 18 Uhr. Schön, dass Sie dabei sind. Moin zusammen.

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Das ist doch mal eine schöne Reiseroute. New York, Rio, Tokio bei Radio Friesland mit Trio Rio. Ja, liebe Brautpaare, jetzt wende ich mich mal speziell an Sie. Hier ist Radio Friesland. Moin zusammen. Die historische Pferdebahn auf Spiekeroog ist ab sofort ein offizieller Trauort für standesamtliche Hochzeiten. Nach einer kurzen Fahrt hält der geschmückte Wagen, gezogen von Pferd Tamme, mitten in den Salzwiesen. Dort gibt sich das Brautpaar in besonderer Atmosphäre das Jawort. Im historischen Wagen finden das Brautpaar, die Standesbeamtin und eine kleine Hochzeitsgesellschaft mit bis zu 8 Personen Platz. Die Pferdebahn stammt aus dem Jahr 1885, gehört zu den Wahrzeichen der Insel. Mit dem neuen Angebot erweitert Spiekeroog seine besonderen Trauorte. Im Schnitt heiraten bei uns auf Spiekeroog jedes Jahr 50 Paare. Hier ist Radio Friesland am Nachmittag. Jetzt mit den Hollies und Bus Stop. 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

I've been thinking about you mit London Beat bei Radio Ostfriesland am Nachmittag. Ja, das war ja schon fast der Nachmittag bei Radio Ostfriesland für diese Woche. Hier geht es nach den 18 Uhr Nachrichten weiter mit dem offenen Bürgerprogramm. Den Start macht die Sendung Das waren die 80er. Um 19 Uhr Querbeet, dann um 20 Uhr Fonhaus Extra und um 21 Uhr der Radio Ostfriesland Musikmix. Mein Name ist André Kaut. Ich habe Sie durch den Nachmittag begleitet. Schön, dass Sie mit dabei waren. Wünsche Ihnen ein schönes Wochenende. Machen Sie ein bisschen was draus. Ist ja genug los in Ostfriesland. Und am Montag, Punkt 6 Uhr, steht dann wieder mein Kollege Tommy Bollmann auf der Kommandobrücke für Captain Frieling, der Urlaub hat und begleitet Sie durch den langen Morgen. In diesem Sinne, schönes Wochenende, macht es gut, tschüss, bis zum nächsten Mal.

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1: Deutschland und Frankreich rücken bei der Sicherheitspolitik noch enger zusammen. Bundeskanzler Merz und Frankreichs Präsident Macron haben eine vertiefte Zusammenarbeit vereinbart, auch bei der nuklearen Abschreckung.
2: Auslöser ist vor allem die angespannte Sicherheitslage in Europa. Frankreich hatte seinen europäischen Partnern schon vor Jahren angeboten, enger bei der nuklearen Abschreckung zusammenzuarbeiten. Jetzt macht Deutschland diesen Schritt auch und es gab auch schon die erste gemeinsame Übung. Damit ist die Zusammenarbeit praktisch schon gestartet. Frankreich und Deutschland wollen damit ein Zeichen setzen und die Abschreckung in Europa stärken, sowie die Verteidigung innerhalb der NATO so ergänzen. Zoe Tassovali, Redaktion.
1: Nach der Rücktrittsforderung eines CDU-Landeschefs gegen Unionsfraktionschef Spahn wegen dessen Elternschaft mit Hilfe einer Leihmutter in den USA wird sich die CDU-Spitze mit dem Thema befassen. Das kündigte Bundeskanzler Merz nach dem deutsch-französischen Ministerrat in Brühl an. Ihm sei bewusst, dass dieses Thema sehr viele Menschen in Deutschland im Augenblick bewege, sagte der CDU-Chef auf Journalistennachfrage. Immer mehr Menschen wollen eine Klimaanlage zu Hause. Jeder Fünfte denkt angesichts der heißer werdenden Sommer darüber nach, sich eine anzuschaffen. Der Bundesgerichtshof hat nun die Rechte von Wohnungseigentümern diesbezüglich klargestellt.
3: Eine Hausgemeinschaft kann nämlich nicht pauschal sagen, eine Klimaanlage kommt überhaupt nicht in Frage. Auch nicht, wenn die Geräusche macht oder warme Abluft abgibt. Solche Beeinträchtigungen sind hinnehmbar, sagen die Richter. Konkret geht's um sogenannte Split-Anlagen, also solche, die eine Einheit drinnen und eine andere draußen auf dem Balkon haben. Der Verkauf solcher Anlagen ist in den vergangenen Jahren rasant gestiegen. Claudia Wächter, Nachrichtenredaktion.
1: Vor der schleswig-holsteinischen Ostseeküste ist möglicherweise erneut ein Buckelwal unterwegs. Das Deutsche Meeresmuseum erhielt 2 Sichtungsmeldungen vor Heiligenhafen. Nach Angaben der Fachleute lässt die Qualität der Bilder keine eindeutige Bestimmung zu. Größe und Erscheinungsbild sprechen aber für den zuletzt vor Dänemark beobachteten Buckelwal. Die dänische Umweltbehörde hält das Tier für krank und ruft dazu auf, Abstand zu halten.
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1: Zum Wetter, die aktuelle Vorhersage des Deutschen Wetterdienstes. Schauer und einzelne Gewitter breiten sich vom Südwesten und Süden bis in den Nordosten aus. Dabei kann es örtlich kräftig regnen, auch mit größerem Hagel und vereinzelt sogar Orkanböen. Im Nordwesten bleibt es meist trocken. In der Nacht lassen die Gewitter nur langsam nach. Tiefstwerte 19 bis 12 Grad. Morgen gibt es vor allem im Süden und Südosten weitere Schauer und Gewitter. Sonst ist es meist freundlicher bei 20 bis 29 Grad.
0: Das waren die Nachrichten.
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1: Ich bin Dirk Zeitler. Privat im Glück, politisch unter Druck. Für Jens Spahn wackelt der Posten des Unionsfraktionsvorsitzenden, nachdem er und sein Mann die Hilfe einer Leihmutter in den USA in Anspruch genommen haben. Nach Rücktrittsforderungen aus der CDU legte Spahn seine Zukunft im Amt in die Hände der Abgeordneten. Bundeskanzler Merz kündigte an, dass sich die CDU-Spitze mit dem Thema befassen werde. In Deutschland gibt es laute Kritik, weil Leihmutterschaft hier verboten ist. Deutschland und Frankreich rücken bei der Sicherheitspolitik noch enger zusammen. Bundeskanzler Merz und Frankreichs Präsident Macron haben eine vertiefte Zusammenarbeit vereinbart, auch bei der nuklearen Abschreckung.
2: Merz spricht von einem neuen gemeinsamen Weg. Deutschland und Frankreich stünden gerade in diesen Zeiten eng zusammen. Und das sei für beide Länder von unschätzbarem Wert. Eine Schlüsselrolle spiele dabei auch die weitere Unterstützung der Ukraine. Gleichzeitig bleibt die neue Partnerschaft nicht nur ein politisches Signal. Deutschland macht erstmals bei einer französischen Nuklearübung mit. Dafür haben deutsche und französische Kampfjets bereits gemeinsam trainiert. Die Zusammenarbeit soll die Sicherheit in Europa zusätzlich stärken. Zoe Tassovali, Nachrichtenredaktion.
1: Vor der schleswig-holsteinischen Ostseeküste ist möglicherweise erneut ein Buckelwal unterwegs. Das Deutsche Meeresmuseum hat 2 Sichtungsmeldungen erhalten. Ob es sich tatsächlich um das Tier handelt, das zuletzt vor Dänemark beobachtet wurde, ist allerdings noch unklar.
3: Die Sichtungen stammen aus dem Bereich vor Heiligenhafen. Nach Angaben des Deutschen Meeresmuseums reicht die Qualität der Fotos und Videos zwar nicht für eine eindeutige Bestimmung aus, Größe und Erscheinungsbild würden aber für einen Buckelwal sprechen. Vor der dänischen Ostseeküste war in den vergangenen Wochen immer wieder ein offenbar krankes Tier beobachtet worden. Die Behörden dort riefen dazu auf, Abstand zu halten. Im Frühjahr hatte die Rettungsaktion für den Timmy genannten Buckelwal für Schlagzeilen gesorgt. Das Tier war später tot aufgefunden worden. Thomas Bleskin, Nachrichtenredaktion.
1: Ein starkes Erdbeben hat Südmexiko erschüttert und war auch im Nachbarland Guatemala zu spüren. Nach Angaben der US-Erdbebenwarte ereignete sich das Beben der Stärke 7,3 rund 48 Kilometer vor der mexikanischen Pazifikküste. Eine Tsunami-Warnung wurde herausgegeben. Die Menschen wurden aufgerufen, sich von der Küste fernzuhalten.
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1: Zum Wetter, die aktuelle Vorhersage des Deutschen Wetterdienstes. In der Nacht lassen in der Südosthälfte und auch im Nordosten Schauer und Gewitter nur langsam nach, sonst einige Auflockerungen. Von Nordwesten dichte Wolken und an der Nordsee ein paar Tropfen, sonst meist trocken. Abkühlung auf 19 bis 12 Grad. An der Nordseeküste zunehmend windig. Morgen gibt es vor allem im Süden und Südosten weitere Schauer und Gewitter. Sonst ist es meist freundlicher bei 20 bis 29 Grad.
0: Das waren die Nachrichten.
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0: was ich da erlange.
1: Ja, gerne, Herr Erlange.
0: Ich liebe den Humor, der Erlange.
1: Das ist
0: Mutter, Erlange.

Iserlohner. Und auch die jungen Leute in Iserlohn.

0: Eine schöne Begrüßung für Sie, liebe Zuhörerinnen und Zuhörer, heute zu unserer Sendung Querbeet. Und das hat natürlich Rolf ausgesucht. Der ist ja so ein Fan von der Neuen Deutschen Welle. Und die Gruppe, die wir jetzt gerade eben gehört haben, da hat man bloß eigentlich ein oder zwei Titel gehört. Foyer des Arts, Haus der Künste. Und der Titel war ja...
1: Wissenswertes über Erlangen.
0: Nun sind wir also leider nicht in Ostfriesland, sondern wir sind bei Nürnberg angefangen.
1: Ja, das sind die Franken, ne?
0: Ja, aber der nächste Titel ist ja auch nochmal, der ist noch weiter weg.
1: Ja, die Sennerin vom Königssee. Und das ist auch wieder, ne? Ganz, ganz große. Aber da ist mehr Schwung dabei.
0: Ja, die Gruppe heißt Kids, die kennt man auch sonst gar nicht.
1: Ja, und danach?
0: Da haben wir dann den Karl Denver. Und Karl Denver war ein Sänger, der Anfang der 60er Jahre ganz viele kleine Titel hatte. Wir haben hier ausgesucht, was ja auch aufs Wochenende zugeht, den Titel Blue Weekend.
1: Tja, erstmal, haben wir überhaupt schon unsere Zuhörer begrüßt? So richtig? Eigentlich noch gar nicht.
0: So direkt Moin gesagt haben wir nicht.
1: Nee, das holen wir jetzt nach. Moin an alle Zuhörer. Mich freut es natürlich, dass Sie wieder voll mit dabei sind. Und ich denke, Alfred auch, oder?
0: Du, meinst du, dass schon einige voll jetzt dabei sind, dass sie schon was getrunken haben? Das glaube ich nicht. Aber wir freuen uns und jetzt hören wir die beiden Titel, sonst labern wir zu viel hier.
1: Richtig.

0: Das war ein ganz gemütlichen Ritt gen Westen, oder?
1: Das kann man wohl so sagen. Und ein typischer Sound aus den 60ern. Finde ich immer noch klasse gegenüber der heutigen Titel. Ich will da ja nur nicht groß was sagen dann.
0: Ja, das muss ich auch sagen. Vor allen Dingen, die haben sich doch ein bisschen was einfallen lassen, auch musikalisch, ne?
1: Ja, aber der Karl Denver, der konnte ja so hoch singen, also ich weiß gar nicht. So wie so ein Countertenor da.
0: Sag ich jetzt mal lieber nichts dazu.
1: Aber wir machen mit unserer Weltreise machen wir jetzt weiter. Das erste war ja Erlangen und Königssee und jetzt gehen wir nach Schottland. Und die Schotten sagen, wenn sie eine schöne Frau sehen, mit einem schottischen Dialekt, Bonnie Lass. So, ja. Und Bonnie Lass of Fife, muss wohl ein Ort sein, so heißt unser Titel von Andy Stewart.
0: Und danach hören Sie Frank Zander mit Der Fischer von Sorrent. Also gehen wir nach Italien dann, oder?
1: Also, die Weltreise geht weiter.
0: Richtig.

0: Morgen.
1: Guten Morgen, Herr Mono.
0: Tja, was haben wir denn heute?
1: Ja, ein ganz neues Talent. Ist zum ersten Mal im Studio.
0: Aha, und wie heißt Ihr Talent?
1: Gottfried Mumpe.
0: Oh Gott, wenn der so singt, wie er heißt, bin ich in 2 Minuten wieder draußen.
1: Psst, er nennt sich jetzt Peppino die Pizza und ist der Sohn vom Intendanten. Also halten Sie sich bitte zurück.
0: Aha, aha. Na ja, dann soll Herr Pizza mal lospitzen. Die Klatscher bitte anklatschen. Ich merke schon. Gut, Jungs, ihr kriegt 50 Mark mehr. Na bitte.

0: Bitte, wenn Sie hier noch länger arbeiten wollen. Der Herr Intendant steht bereits hinter Ihnen.
1: Ja, so langsam kriegt das ganze Gesicht.

0: bringe ich ganz groß raus.
1: Alfred, aus hast du dein Geschäft?
2: Ja, ich wollte gerade sagen, du, aber bei dir hätte man das mit der etwas doch so nurreren Stimme dann besser rausgehört. Ja. Dich hätten sie auch nicht.
1: Ah, danke fürs Kompliment. Also, das kommt ja richtig gut, Mensch. Ja. Wir machen aber gleich weiter mit Peggy March.
2: Fly Away, Pretty Flamingo. Und ja. Danach?
1: Danach kommt Sebastian Hamer mit einem Titel, den er erst in diesem Jahr herausgebracht hat, und zwar Nicht perfekt. Ich meine, wir sind alle nicht perfekt, aber wir versuchen es zumindest. Ne?
2: Und Querbeet ist von 1960 bis 2026 über einen langen Zeitraum für Sie hier mit Musik vertreten.
1: Ja, eigentlich auch schon, wenn ich dich so angucke, mindestens aus den 50er auch noch, wa?
2: Ja, ich habe ja nicht gesungen. Ich sitze ja bloß und mich sieht man ja nicht.
1: Nee, das stimmt allerdings. Hören wir einfach mal rein.

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1: Also, ich denke mal, Alfred, das ist mal ein toller Titel, wo man sich über sich selber auch mal Gedanken
2: machen
1: kann.
2: Ja, an die eigene Nase fassen, ne? Ich bin nicht perfekt da, ne?
1: Und ich finde, gerade in der heutigen Zeit ist ein richtig schöner Titel, oder?
2: Ja, 2026, auch querbeet, macht Sachen, die erst in diesem Jahr rausgekommen sind.
1: Ganz taufrisch. Und ich denke mal, dass das hier in dieser Gegend kaum jemand kennt.
2: Wir machen jetzt weiter und uns fehlen noch Volkslieder. Volkslieder, da habe ich oder du, wer war es? Ich weiß gar nicht, wer es ausgesucht hat. Haben wir uns einen Titel rausgesucht, ein jüdisches Volkslied. Und das heißt ganz einfach Hava Nagila. Und gesungen wird das von Connie Francis. Auch wieder ein Titel aus den 60er Jahren.
1: Ja, warum nicht? Und danach, und wenn, dann suchen wir sowieso immer gemeinsam die Musik raus, ne? Sowieso. Danach kommt Herbert Grönemeyer. Mit So wie ich.
2: Da habe ich mir den Text mal angeguckt, aber da haben wir ja noch nie so richtig drauf gehört. Ich will mit mir in den Urlaub fahren. Ja. Ich hole mich ab vor meiner Tür. Ja. Will ungestört an meiner Seite sein. Nur mit mir. Der ist ja sehr ich-bezogen dann. Und ist das ein Egoist oder wie definiert man sowas?
1: Eigentlich nicht. Ich denke mal eher, mit diesem Lied will er das mal so ein bisschen kritisieren. Keiner liebt mich so wie ich. So kenne ich den ursprünglichen Titel. Aber hören wir einfach mal rein.
2: Hören wir beide Titel.

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0: Na, Alfred, hast du mal den Text angehört?
1: Ja, ich habe das also nicht nur angehört, ich kann es ja hier nebenbei verfolgen. Dann, keiner liebt mich wie so ich, so wie ich. So war es dann ja. Aber jetzt kommt ein Titel, da ist es eigentlich wirklich ein Liebeslied, wenn man den Text hört. Ein Titel wieder aus den 60er Jahren, der heißt so schön da: Ich denk nur an dich bei Tag und Nacht, denk immer nur an dich. Schenk mir doch ein wenig Zärtlichkeit, sag mir, ich hab dich lieb. Lass mich doch nicht immer so allein, ich brauche dich und will nur glücklich sein. Hören Sie mal genau zu, ein Titel aus den 60er Jahren von Frank Ifield und der Titel I Remember You.
2: Hast du jetzt das Kompliment an mich gemacht?
1: Nein, also bestimmt nicht. Ne?
2: Du, mal weiß es nicht. Ne? Im Anschluss daran kommt aber Schmidtchen Schleicher von und mit Nico Haag.
1: Der mit den elastischen Beinen, das haben wir beide. Mit den elastischen Beinen. Ja.
2: Also ich finde, das ist ein richtiger Kulthit, wie man heutzutage so schön sagt.
1: Ja.
2: Bei denen hat man so richtig mitsingen können und ja, naja, gut.
1: Hören Sie selber, liebe Zuhörerinnen und Zuhörer.
2: Erstmal I Remember You und dann Schmidtchen Schleicher.

0: Das war das richtige Lied, wenn man an die alten Autos rumgeschraubt hatte.
1: Ja, liebe Zuhörerinnen und Zuhörer, die Reise bei Querbeet durch unseren Garten der Musik hat sie von Erlangen auch in die Schweiz geführt. Wir waren eigentlich überall, wir waren in Schottland und wir wollten Ihnen damit das Wochenende aufschließen, die Tür zum Wochenende. Vielleicht ist es uns ja gelungen.
0: Ich denke eigentlich schon. Wir waren gut unterwegs heute, ne?
1: Wir haben auch ein paar Liebeslieder gehabt und nun kommt noch ein solches Liebeslied. Petula Clark singt nämlich ganz einfach den Titel Love Is.
0: Ja, danach kommt dann Opus und Falco mit Rock Me Amadeus. Also Österreich hat auch noch einiges zu bieten, ne?
1: Genau. Spiel mal ab.

0: Das, liebe Zuhörerinnen und Zuhörer, war ja mal eine Version, die Sie bestimmt im Radio noch nicht gehört haben. Eine Zusammenarbeit zwischen der österreichischen Gruppe Opus und dem Sänger Falco. Es war eine Aufnahme, eine Live-Aufnahme aus Graz aus dem Jahre 1985. So, Rolf, ich gucke jetzt auf meine Uhr. 19 Uhr und gleich 53 Minuten. Das heißt also, es ist schon wieder Ende mit unserer Sendung. Ende Gelände.
1: Ja, geht deine Uhr auch richtig?
0: Ja, ich glaube, so ungefähr geht die wohl.
1: Ja, so über dem Daumen gepeilt. Ne? Ja.
0: Wir wollen Sie jetzt allerdings, liebe Zuhörerinnen und Zuhörer, schon mal verabschieden dann mit einem Titel, der heißt so viel wie, ja, gib mir doch mal das Kissen, worauf du träumst. Send me the pillow you dream on. Ein Titel von Hank Locklin.
1: Tja, und danach werden wir dann noch Ghost Riders in the Sky.
0: Die Gruppe heißt Ramrods, das ist ein Instrumentaltitel. Mit den beiden Titeln wollen wir uns damit verabschieden und Sie ins Wochenende schicken. Alfred Honken sagt dann Tschüss bis in 14 Tagen.
1: Ja, auch ich möchte mich von Ihnen verabschieden und würde mich freuen, wenn Sie beim nächsten Mal wieder mit dabei sind. Tschüss, bis allemal.

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1: Ich bin Dirk Zeitler. Privatem Glück, politisch unter Druck. Für Jens Spahn wackelt der Posten des Unionsfraktionsvorsitzenden, nachdem er und sein Mann die Hilfe einer Leihmutter in den USA in Anspruch genommen haben. Nach Rücktrittsforderungen aus der CDU legte Spahn seine Zukunft im Amt in die Hände der Abgeordneten.
2: Das geht gar nicht, meint Daniel Peters, CDU-Landeschef in Mecklenburg-Vorpommern. Jens Spahn habe sich mit der Leihmutterschaft in den USA in voller Absicht über deutsches Recht hinweggesetzt. Deshalb, so Peters im Bild-Interview, sei Spahn als Vorsitzender der Unionsfraktion nicht mehr tragbar. Die CDU stehe für Glaubwürdigkeit und Klarheit, gerade in sensiblen ethischen Fragen. Und Spahn habe eine besondere Vorbildfunktion in der Partei. Peters ist Mitglied im CDU-Bundesvorstand und führt gerade einen Landtagswahlkampf. Thomas Thonfeld, Nachrichtenredaktion.
1: Deutschland und Frankreich rücken bei der Sicherheitspolitik noch enger zusammen. Bundeskanzler Merz und Frankreichs Präsident Macron haben eine vertiefte Zusammenarbeit vereinbart. Es gehe um konventionelle Fähigkeiten, weitreichende Präzisionsschläge und Raketenabwehr, um die Eskalationsmöglichkeiten unterhalb der nuklearen Schwelle zu erhöhen, heißt es in einem Papier des deutsch-französischen Verteidigungs- und Sicherheitsrates. Vor der schleswig-holsteinischen Ostseeküste ist möglicherweise erneut ein Buckelwal unterwegs. Das Deutsche Meeresmuseum hat 2 Sichtungsmeldungen erhalten. Ob es sich tatsächlich um das Tier handelt, das zuletzt vor Dänemark beobachtet wurde, ist allerdings noch unklar.
3: Die Sichtungen stammen aus dem Bereich vor Heiligenhafen. Nach Angaben des Deutschen Meeresmuseums reicht die Qualität der Fotos und Videos zwar nicht für eine eindeutige Bestimmung aus, Größe und Erscheinungsbild würden aber für einen Buckelwal sprechen. Vor der dänischen Ostseeküste war in den vergangenen Wochen immer wieder ein offenbar krankes Tier beobachtet worden. Die Behörden dort riefen dazu auf, Abstand zu halten. Im Frühjahr hatte die Rettungsaktion für den Timmy genannten Buckelwal für Schlagzeilen gesorgt. Das Tier war später tot aufgefunden worden. Thomas Bleskin, Nachrichtenredaktion.
1: Ein starkes Erdbeben hat Südmexiko erschüttert und war im Nachbarland Guatemala ebenfalls zu spüren. Nach Angaben der US-Erdbebenwarte ereignete sich das Beben der Stärke 7,3 rund 48 Kilometer vor der mexikanischen Pazifikküste. Eine Tsunami-Warnung wurde herausgegeben. Die Menschen wurden aufgerufen, sich von der Küste fernzuhalten.
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1: Zum Wetter die aktuelle Vorhersage des Deutschen Wetterdienstes. In der Nacht lassen in der Südosthälfte und auch im Nordosten Schauer und Gewitter nur langsam nach, sonst einige Auflockerungen, von Nordwesten dichte Wolken und an der Nordsee ein paar Tropfen, sonst meist trocken. Abkühlung auf 19 bis 12 Grad. An der Nordseeküste zunehmend windig. Morgen gibt es vor allem im Süden und Südosten weitere Schauer und Gewitter, sonst ist es meist freundlicher bei 20 bis 29 Grad.
0: Das waren die Nachrichten.
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1: Ich bin Dirk Zeitler. Deutschland und Frankreich rücken bei der Sicherheitspolitik noch enger zusammen. Bundeskanzler Merz und Frankreichs Präsident Macron haben eine vertiefte Zusammenarbeit vereinbart, auch bei der nuklearen Abschreckung.
2: Merz spricht von einem neuen gemeinsamen Weg. Deutschland und Frankreich stünden gerade in diesen Zeiten eng zusammen. Und das sei für beide Länder von unschätzbarem Wert. Eine Schlüsselrolle spiele dabei auch die weitere Unterstützung der Ukraine. Gleichzeitig bleibt die neue Partnerschaft nicht nur ein politisches Signal. Deutschland macht erstmals bei einer französischen Nuklearübung mit. Dafür haben deutsche und französische Kampfjets bereits gemeinsam trainiert. Die Zusammenarbeit soll die Sicherheit in Europa zusätzlich stärken. Zoe Tassovali, Nachrichtenredaktion.
1: Privat im Glück, politisch unter Druck. Für Jens Spahn wackelt der Posten des Unionsfraktionsvorsitzenden, nachdem er und sein Mann die Hilfe einer Leihmutter in den USA in Anspruch genommen haben. Nach Rücktrittsforderungen aus der CDU legte Spahn seine Zukunft im Amt in die Hände der Abgeordneten. Leihmutterschaft ist hier in Deutschland verboten. Andy Burnham ist zum neuen Chef der britischen Regierungspartei Labour ernannt worden und am Montag soll der frühere Bürgermeister von Greater Manchester neuer Premierminister werden. Er tritt die Nachfolge von Keir Starmer an, der im Juni seinen Rücktritt erklärt hatte.
3: Andy Burnham wurde in einem Vorort von Liverpool geboren. Bereits als 15-Jähriger wurde er Mitglied in der Labour-Partei. 2001 zog er erstmals ins Parlament ein und später wurde er Minister unter Gordon Brown. Burnham scheiterte zweimal im Rennen um den Parteivorsitz. Dann machte er sich als Bürgermeister von Greater Manchester einen Namen, vor allem mit dem Ausbau des Nahverkehrs und als starke Stimme für den Norden Englands. Jetzt will er für das ganze Land zuständig sein. Am Montag wird der 56-Jährige der 7. britische Premierminister innerhalb von nur 10 Jahren. Aus London, Philipp Detlefs.
1: Vor der schleswig-holsteinischen Ostseeküste ist möglicherweise erneut ein Buckelwal unterwegs. Das Deutsche Meeresmuseum hat 2 Sichtungsmeldungen erhalten. Ob es sich tatsächlich um das Tier handelt, das zuletzt vor Dänemark beobachtet wurde, ist allerdings noch unklar.
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1: Zum Wetter, die aktuelle Vorhersage des Deutschen Wetterdienstes. In der Nacht lassen in der Südosthälfte und auch im Nordosten Schauer und Gewitter nur langsam nach, sonst einige Auflockerungen, von Nordwesten dichte Wolken und an der Nordsee ein paar Tropfen, sonst meist trocken. Abkühlung auf 19 bis 12 Grad. An der Nordseeküste zunehmend windig. Morgen gibt es vor allem im Süden und Südosten weitere Schauer und Gewitter, sonst ist es meist freundlicher bei 20 bis 29 Grad.
0: Das waren die Nachrichten.
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1: Ich bin Diana Kramer. Die Elternschaft von Unionsfraktionschef Jens Spahn zieht weite Kreise, weil er und sein Mann die Hilfe einer Leihmutter in den USA in Anspruch genommen haben, was in Deutschland rechtlich nicht möglich ist. Es gibt Vorwürfe der Doppelmoral und bereits Rücktrittsforderungen. Spahn selbst hat sich jetzt erklärt, er wolle die Entscheidung über seine politische Zukunft im Amt in die Hand der Unionsfraktion legen, erklärte er im Podcast Ronsheimer.
2: Jens Spahn erklärte, er habe lange gerungen, sei zerrissen, das Leben sei manchmal nicht schwarz und weiß. Gefährlich ist für Spahn vor allem die Kritik aus Unionskreisen. Es ist unklar, wie viel Rückhalt Spahn von der Unionsfraktion erwarten kann. Indirekt deutete er im Podcast Ronsheimer an, im Zweifelsfall auf sein Amt auch verzichten zu wollen.
3: Für mich gibt's, das wird mir jede Stunde immer bewusster, nichts Wichtigeres als meine Familie.
2: Bundeskanzler Merz braucht seinen Fraktionschef eigentlich für die Stabilität der Regierung und die Reformvorhaben. Vielleicht steht ihm Spahn nun aber doch einmal zu oft in der Kritik. Onne Thorau, Berlin.
1: Deutschland und Frankreich wollen den europäischen Pfeiler der NATO und die Verteidigungsbereitschaft Europas wesentlich stärken. Beim deutsch-französischen Regierungstreffen in Brühl wurde vereinbart, die strategische Zusammenarbeit weiterzuentwickeln, im Rüstungsbereich enger zusammenzuarbeiten und mehr gemeinsame Übungen der Streitkräfte abzuhalten. Vor der schleswig-holsteinischen Ostseeküste ist möglicherweise erneut ein Buckelwal unterwegs. Das Deutsche Meeresmuseum hat 2 Sichtungsmeldungen vor Heiligenhafen erhalten. Droht ein ähnlicher Fall wie bei Buckelwal, Timmy?
4: Die Forscher können noch nicht bestätigen, dass das gesichtete Tier ein Buckelwal ist. Dafür ist das Bild- und Videomaterial, das ihnen vorliegt, qualitativ zu schlecht. Doch die Größe und das allgemeine Erscheinungsbild deuten darauf hin. Das Umweltministerium in Schleswig-Holstein ist nach eigenen Angaben darauf vorbereitet, sollte der Wal stranden. Das Land habe eine Meldekette etabliert, sagte eine Sprecherin. Bei einer möglichen erneuten Strandung werde man sich schnell mit Experten darüber abstimmen, was zu tun ist. Dirk Zeitler, Nachrichtenredaktion.
1: Über weite Teile des Landes sind heute teils schwere Gewitter gezogen. In Berlin legten ein Blitzeinschlag und ein umgestürzter Baum auf den Gleisen den S-Bahn-Verkehr teilweise lahm. Es kam auf mehreren S-Bahn-Strecken zu Verspätungen und Ausfällen.
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1: Zum Wetter, die Vorhersage des Deutschen Wetterdienstes. In der Nacht lassen Schauer und Gewitter im Südosten und Nordosten langsam nach. An der Nordsee noch vereinzelt Regen, sonst bewölkt, aber meist trocken. Die Temperaturen in der Nacht bei 19 bis 12 Grad. Morgen im Norden und Nordwesten stark bewölkt, aber weitgehend trocken bei 19 bis 25 Grad. Im Süden wärmer bis 29 Grad, dort ab dem Mittag aber erneut Schauer und teils kräftige Gewitter.
0: Das waren die Nachrichten.

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1: Ich bin Diana Kramer. Privat im Glück, politisch unter Druck. Für Jens Spahn wackelt der Posten des Unionsfraktionsvorsitzenden, nachdem er und sein Mann die Hilfe einer Leihmutter in den USA in Anspruch genommen haben. Denn in Deutschland ist Leihmutterschaft verboten und die CDU spricht sich klar gegen eine Legalisierung aus, so wie in der Vergangenheit auch Spahn selbst. Bundeskanzler Merz kündigte nun an, dass sich die CDU-Spitze mit dem Thema befassen wird.
2: Mir ist bewusst, dass dieses Thema in seiner ganzen Dimension menschlich, juristisch, gesellschaftlich, ethisch sehr viele Menschen im Augenblick in Deutschland aus diesem aktuellen Anlass bewegt. Wir haben dazu in Deutschland eine klare Rechtslage und alles Weitere werden wir in der nächsten Sitzung des Präsidiums der CDU Deutschlands besprechen.
1: Diese findet am Montag statt. Jens Spahn selbst wird an der Sitzung teilnehmen. Deutschland und Frankreich rücken bei der Sicherheitspolitik enger zusammen. Bundeskanzler Merz und Frankreichs Präsident Macron haben eine vertiefte Zusammenarbeit vereinbart, auch bei der nuklearen Abschreckung.
3: Merz spricht von einem neuen gemeinsamen Weg. Deutschland und Frankreich stünden gerade in diesen Zeiten eng zusammen. Und das sei für beide Länder von unschätzbarem Wert. Eine Schlüsselrolle spiele dabei auch die weitere Unterstützung der Ukraine. Gleichzeitig bleibt die neue Partnerschaft nicht nur ein politisches Signal. Deutschland macht erstmals bei einer französischen Nuklearübung mit. Dafür haben deutsche und französische Kampfjets bereits gemeinsam trainiert. Die Zusammenarbeit soll die Sicherheit in Europa zusätzlich stärken. Zoe Tassovali, Redaktion.
1: Nach den wiederaufgenommenen und gegenseitigen Angriffen zwischen den USA und dem Iran ist der Schiffsverkehr in der Straße von Hormuz wieder nahezu zum Erliegen gekommen. Nach aktuellen Daten passierten am Donnerstag lediglich 8 Schiffe die Meerenge. Vor Kriegsbeginn, Ende Februar, durchquerten im Schnitt mehr als 100 Schiffe täglich die Straße von Hormuz. Lidl und der Hersteller Jutro Tiefkühlkost rufen eine Beerenmischung der Marke Freschona zurück. Es könne nicht ausgeschlossen werden, dass in dem Produkt Noroviren enthalten sind, heißt es in einer Mitteilung. Die Bio-Tiefkühl-Beerenmischung wurde fast deutschlandweit bei Lidl verkauft. Kunden können das Produkt in den Märkten zurückgeben.
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1: Zum Wetter, die Vorhersage des Deutschen Wetterdienstes. In der Nacht lassen Schauer und Gewitter im Südosten und Nordosten langsam nach. An der Nordsee noch vereinzelt Regen, sonst bewölkt, aber meist trocken. Die Temperaturen in der Nacht bei 19 bis 12 Grad. Morgen im Norden und Nordwesten stark bewölkt, aber weitgehend trocken bei 19 bis 25 Grad. Im Süden wärmer bis 29 Grad, dort ab dem Mittag aber erneut Schauer und teils kräftige Gewitter.
0: Das waren die Nachrichten.

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1: Ich bin Diana Kramer. Die Elternschaft von Unionsfraktionschef Spahn zieht weite Kreise, weil er und sein Mann die Hilfe einer Leihmutter in den USA in Anspruch genommen haben. Neben offener Kritik, dem Vorwurf der Doppelmoral, gibt es auch erste Rücktrittsforderungen. Spahn selbst hat sich erstmals zu dem Thema im Podcast Ronsheimer geäußert.
2: Ich stelle mich der Debatte. Ich muss nur die Balance schaffen. Ich hoffe, das trifft auf Verständnis auch bei den Hörerinnen und Hörern. Es ist und bleibt was sehr Privates. Ich möchte meine Familie schützen, auch meinen Sohn schützen. Und gleichzeitig weiß ich, dass ich eben nicht nur Privatmensch bin, ist mir auch klar.
1: Spahn sagte außerdem, am Ende könne nur die Fraktion über seine Zukunft entscheiden. Am Montag wird sich das CDU-Präsidium mit dem Fall beschäftigen. Bundeswirtschaftsministerin Katharina Reiche hat einen neuen Entwurf des Erneuerbare-Energien-Gesetzes vorgelegt. An einigen Punkten wurde nachgebessert. Unter anderem wurden die geplanten Einschnitte bei der Förderung neuer kleiner Solaranlagen abgemildert. Statt die feste Einspeisevergütung komplett abzuschaffen, soll es jetzt übergangsweise eine abgesenkte Vergütung für bis zu 36 Monate geben. Immer mehr Menschen wollen eine Klimaanlage zu Hause. Jeder Fünfte denkt angesichts der heißer werdenden Sommer darüber nach. Der Bundesgerichtshof in Karlsruhe hat nun die Rechte von Wohnungseigentümern diesbezüglich klargestellt.
3: Eine Hausgemeinschaft kann nämlich nicht pauschal sagen, eine Klimaanlage kommt überhaupt nicht in Frage. Auch nicht, wenn die Geräusche macht oder warme Abluft abgibt. Solche Beeinträchtigungen sind hinnehmbar, sagen die Richter. Konkret geht's um sogenannte Split-Anlagen, also solche, die eine Einheit drinnen und eine andere draußen auf dem Balkon haben. Der Verkauf solcher Anlagen ist in den vergangenen Jahren rasant gestiegen. Claudia Wächter, Nachrichtenredaktion.
1: Schwere Gewitter haben in Berlin zu einem Unfall eines S-Bahn-Zuges mit rund 100 Fahrgästen geführt. Eine S-Bahn der Linie S1 prallte am Abend am S-Bahnhof Sundgauer Straße gegen einen umgestürzten herabhängenden Baum. Die Fahrgäste mussten ausharren, bis der Zug weiterfahren konnte. Verletzt wurde niemand, teilte die Bundespolizei mit. In Berlin-Pankow führte ein Blitzeinschlag zu Verspätungen und Ausfällen auf mehreren S-Bahn-Linien.
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1: Zum Wetter, die Vorhersage des Deutschen Wetterdienstes. Im Süden und Nordosten lassen Schauer und Gewitter langsam nach. An der Nordsee noch vereinzelt Regen, sonst heute Nacht bewölkt, aber meist trocken. Bei Tiefstwerten zwischen 19 und 12 Grad. Der Samstag startet im Norden und Nordwesten mit vielen Wolken. Es bleibt aber weitgehend trocken bei 19 bis 25 Grad. Im Süden ab dem Mittag neue Schauer und teils kräftige Gewitter bei bis zu 29 Grad.
0: Das waren die Nachrichten.

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1: Ich bin Diana Kramer. Das Elternglück von Unionsfraktionschef Jens Spahn zieht weite Kreise, weil er und sein Mann die Hilfe einer Leihmutter in den USA in Anspruch genommen haben, was in Deutschland rechtlich nicht möglich ist. Es gibt Vorwürfe der Doppelmoral und erste Rücktrittsforderungen. Spahn selbst hat sich jetzt geäußert, er wolle die Entscheidung über seine politische Zukunft im Amt in die Hand der Unionsfraktion legen. Das sagte er im Podcast Ronsheimer.
2: Jens Spahn erklärte, er habe lange gerungen, sei zerrissen, das Leben sei manchmal nicht schwarz und weiß. Gefährlich ist für Spahn vor allem die Kritik aus Unionskreisen. Es ist unklar, wie viel Rückhalt Spahn von der Unionsfraktion erwarten kann. Indirekt deutete er im Podcast Ronsheimer an, im Zweifelsfall auf sein Amt auch verzichten zu wollen.
3: Für mich gibt's, das wird mir jede Stunde immer bewusster, nichts Wichtigeres als meine Familie.
2: Bundeskanzler Merz braucht seinen Fraktionschef eigentlich für die Stabilität der Regierung und die Reformvorhaben. Vielleicht steht ihm Spahn nun aber doch einmal zu oft in der Kritik. Onne Thorau, Berlin.
1: Deutschland und Frankreich wollen den europäischen Pfeiler der NATO und die Verteidigungsbereitschaft Europas wesentlich stärken. Beim deutsch-französischen Regierungstreffen in Brühl wurde vereinbart, die strategische Zusammenarbeit weiterzuentwickeln, im Rüstungsbereich enger zusammenzuarbeiten und mehr gemeinsame Übungen ihrer Streitkräfte abzuhalten. Vor der schleswig-holsteinischen Ostseeküste ist möglicherweise erneut ein Buckelwal unterwegs. Das Deutsche Meeresmuseum hat 2 Sichtungsmeldungen vor Heiligenhafen erhalten. Droht jetzt ein ähnlicher Fall wie bei Buckelwal, Timmy?
4: Die Forscher können noch nicht bestätigen, dass das gesichtete Tier ein Buckelwal ist. Dafür ist das Bild- und Videomaterial, das ihnen vorliegt, qualitativ zu schlecht. Doch die Größe und das allgemeine Erscheinungsbild deuten darauf hin. Das Umweltministerium in Schleswig-Holstein ist nach eigenen Angaben darauf vorbereitet, sollte der Wal stranden. Das Land habe eine Meldekette etabliert, sagte eine Sprecherin. Bei einer möglichen erneuten Strandung werde man sich schnell mit Experten darüber abstimmen, was zu tun ist. Dirk Zeitler, Nachrichtenredaktion.
1: Über weite Teile des Landes sind am Nachmittag und Abend teils schwere Gewitter gezogen. In Berlin legten ein Blitzeinschlag und ein umgestürzter Baum den S-Bahn-Verkehr teilweise lahm. Es kam auf mehreren S-Bahn-Strecken zu Verspätungen und Ausfällen.
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1: Zum Wetter, die Vorhersage des Deutschen Wetterdienstes. Im Süden und Nordosten lassen Schauer und Gewitter langsam nach. An der Nordsee noch vereinzelt Regen, sonst heute Nacht bewölkt, aber meist trocken. Bei Tiefstwerten zwischen 19 und 12 Grad. Der Samstag startet im Norden und Nordwesten mit vielen Wolken. Es bleibt aber weitgehend trocken bei 19 bis 25 Grad. Im Süden ab dem Mittag neue Schauer und teils kräftige Gewitter bei bis zu 29 Grad.
0: Das waren die Nachrichten.

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1: Ich bin Diana Kramer. Privat im Glück, politisch unter Druck. Für Jens Spahn wackelt der Posten des Unionsfraktionsvorsitzenden, nachdem er und sein Mann die Hilfe einer Leihmutter in den USA in Anspruch genommen haben. Denn in Deutschland ist Leihmutterschaft verboten und die CDU spricht sich klar gegen eine Legalisierung aus, so wie in der Vergangenheit auch Spahn selbst. Bundeskanzler Merz kündigte nun an, dass sich die CDU-Spitze mit dem Thema befassen wird.
2: Mir ist bewusst, dass dieses Thema in seiner ganzen Dimension menschlich, juristisch, gesellschaftlich, ethisch sehr viele Menschen im Augenblick in Deutschland aus diesem aktuellen Anlass bewegt. Wir haben dazu in Deutschland eine klare Rechtslage und alles Weitere werden wir in der nächsten Sitzung des Präsidiums der CDU Deutschlands besprechen.
1: Diese findet am Montag statt. Jens Spahn selbst wird an der Sitzung teilnehmen. Deutschland und Frankreich rücken bei der Sicherheitspolitik enger zusammen. Bundeskanzler Merz und Frankreichs Präsident Macron haben eine vertiefte Zusammenarbeit vereinbart, auch bei der nuklearen Abschreckung.
3: Merz spricht von einem neuen gemeinsamen Weg. Deutschland und Frankreich stünden gerade in diesen Zeiten eng zusammen. Und das sei für beide Länder von unschätzbarem Wert. Eine Schlüsselrolle spiele dabei auch die weitere Unterstützung der Ukraine. Gleichzeitig bleibt die neue Partnerschaft nicht nur ein politisches Signal. Deutschland macht erstmals bei einer französischen Nuklearübung mit. Dafür haben deutsche und französische